0: Bensberg bei Köln. Dort empfing ihn Kanzler Merz, um den heutigen deutsch-französischen Ministerrat vorzubereiten. Der findet auf Schloss Augustusburg in Brühl statt. Im Prozess gegen eine mutmaßliche NSU-Unterstützerin wird heute vor dem Oberlandesgericht Dresden das Urteil erwartet. Die Angeklagte ist die Ehefrau eines bereits verurteilten NSU-Unterstützers. Zudem gilt sie als enge Freundin der Rechtsterroristin Beate Zschäpe. Die Bundesanwaltschaft wirft der Frau unter anderem vor, Zschäpe ihren Personalausweis und ihre Krankenkassenkarte überlassen zu haben. Mit einem Aktionsplan will die Bundesregierung entschiedener gegen Steuerbetrug und Geldwäsche vorgehen. Finanzminister Klingbeil und Justizministerin Hubich haben ein gemeinsames Zentrum gegen Steuer- und Finanzkriminalität beim Zoll angekündigt. Dabei soll mit modernen Methoden gearbeitet werden, sagte Klingbeil.
1: Künstliche Intelligenz wird dabei helfen, große Datenmengen zu durchsuchen, komplexe Unternehmensgeflechte zu entwirren und Strohmänner besser zu identifizieren. Auch Blockchain-Analysen werden wir etablieren. Steuerkriminalität im digitalen Raum entzieht sich immer mehr den klassischen Ermittlungsmethoden. Und darauf müssen wir reagieren.
0: Besonders schwere Steuerstraftaten sollen schärfer geahndet werden und Selbstanzeigen nicht mehr grundsätzlich zur Straffreiheit führen. US-Präsident Trump will sich in der Nacht mit einer Rede an seine Landsleute wenden. Die Ansprache ist für 3 Uhr deutscher Zeit geplant. Mehrere Medien berichten, dass Trump dabei seine verlorene Präsidentschaftswahl von 2020 erneut zum Thema machen könnte. Der amtierende Präsident gesteht seine Niederlage von damals bis heute nicht ein und behauptet, es habe Wahlbetrug gegeben. Der belgische Radprofi Tim Merlier hat die 12. Etappe der Tour de France gewonnen. Der 33-Jährige siegte nach gut 179 Kilometern von Magny-Cours nach Chalon-sur-Saône im Massensprint. Für Merlier war es bereits der 3. Tagessieg bei dieser Tour. Das gelbe Trikot trägt weiter Tadej Pogacar aus Slowenien.
2: Das Wetter.
0: Vor allem südlich der Donau ziehen teilweise kräftige Schauer und Gewitter durch. Abseits davon ist es nur leicht bewölkt oder klar. Die Temperaturen sinken auf 20 bis 14 Grad. Tagsüber scheint vorübergehend die Sonne, am längsten im Südosten. Ab der Mittagszeit bilden sich erneut Schauer und Gewitter. Örtlich drohen sintflutartiger Regen, Hagel und Sturmböen. Die Höchstwerte erreichen zuvor 24 bis 29 Grad.
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1: Ich bin Moritz Einzel. Die geplante Zuckersteuer soll wohl schon im kommenden Jahr 650 Millionen Euro einbringen. Bundesgesundheitsministerin Warken sagte dem Redaktionsnetzwerk Deutschland, so sollten die gesetzlichen Krankenkassen gestärkt und Versicherte entlastet werden. Den Plänen zufolge soll bei Getränken mit einem Zuckergehalt zwischen 5 und 8 Gramm je 100 Milliliter ab 2027 ein Satz von 26 Cent je Liter fällig werden. Über 8 Gramm soll ein Satz von 32 Cent pro Liter gelten. Zuletzt lief es nicht so gut in den deutsch-französischen Beziehungen. Ein großes Regierungstreffen im Rheinland soll neue Impulse bringen. Einer der Schwerpunkte dürfte dabei die Kooperation im Verteidigungsbereich sein. Diana Kramer berichtet.
2: Zuerst tagt am Morgen der deutsch-französische Verteidigungs- und Sicherheitsrat auf dem Fliegerhorst Nörvenich unter Leitung von Bundeskanzler Merz und Frankreichs Präsident Macron. Bei einem Treffen der beiden hatte Macron am Abend erklärt, er wolle neuen Schwung in die Zusammenarbeit bringen und bei internationalen Schlüsselthemen mit Berlin an einem Strang ziehen. Zweiter Schauplatz ist heute Schloss Augustusburg in Brühl. Dort tagt am Vormittag der sogenannte Ministerrat.
1: Unionsfraktionschef Spahn muss viel Kritik einstecken, seitdem bekannt geworden ist, dass er und sein Ehemann Eltern geworden sind über eine Leihmutter in den USA. Der grünen Gesundheitsexperte Dahmen hat dem Redaktionsnetzwerk Deutschland gesagt, es gehe hier um politische Glaubwürdigkeit und Doppelstandards. Spahn hatte das Konzept der Leihmutterschaft, das in Deutschland verboten ist, mehrfach abgelehnt. Der private Bahnbetreiber Agilis soll ab 2030 das Verkehrsnetz des Regionalverkehrs Mainfranken betreiben. Das Unternehmen habe den Zuschlag der Bayerischen Eisenbahngesellschaft erhalten und werde damit zum größten privaten Betreiber im Schienennahverkehr Bayerns, teilte Agilis mit. Das Netz werde die Ballungsräume Nürnberg und Frankfurt sowie Schweinfurt, Bamberg und Würzburg verbinden. Zwei Weltkriegsbomben, die in der Nähe von Neu-Ulm entdeckt wurden, sind keine Gefahr mehr. Ein Blindgänger wurde am Abend entschärft, der andere gesprengt, wie ein Stadtsprecher sagte. Sperrungen auf der Bundesstraße 10 seien aufgehoben, der Verkehr rolle wieder. Die beiden Bomben waren bei Sondierungsarbeiten im Fuhler Ried gefunden worden.
0: Das Wetter.
1: Vor allem südlich der Donau ziehen teilweise kräftige Schauer und Gewitter durch. Abseits davon ist es nur leicht bewölkt oder klar. Die Temperaturen sinken auf 20 bis 14 Grad. Tagsüber scheint vorübergehend die Sonne, am längsten im Südosten. Ab der Mittagszeit bilden sich erneut Schauer und Gewitter. Örtlich drohen sintflutartiger Regen, Hagel und Sturmböen. Die Höchstwerte erreichen zuvor 24 bis 29 Grad.
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1: Ich bin Moritz Einzel. Der Chef des Sozialflügels der CDU, Radke, hat gefordert, die Krankschreibungsregel ab dem ersten Tag zurückzunehmen. Den Funke-Zeitungen sagte der CDA-Vorsitzende, es gehöre zu einer guten Fehlerkultur, sagen zu können, an dieser Stelle haben wir uns verrannt. Aus Radkes Sicht stehen Ertrag und öffentlicher Streitwert in diesem Fall in keinem Verhältnis mehr zueinander. Die Entscheidung von Unionsfraktionschef Spahn und seinem Ehemann, ein Kind durch eine Leihmutter in den USA zu bekommen, sorgt politisch für viel Unmut. Der Chef der Seniorenunion Hüppe hat sich persönlich geschockt gezeigt. Im Spiegel schlug er vor, in Deutschland auch die Leihmutterschaft im Ausland zu verbieten. Der grünen Gesundheitsexperte Dahmen sprach mit dem Redaktionsnetzwerk Deutschland und warf Spahn Doppelmoral vor. Bundesaußenminister Wadefuhl hat Finnland besucht. Dabei sicherte er Deutschlands Unterstützung zu, wer die finnische Grenze schütze, schütze die Sicherheit Europas, so Wadefuhl.
2: Denn wer heute glaubt, Sicherheit beginne erst an der eigenen Landesgrenze, hat die Realität unserer Sicherheitslage nicht verstanden. Sie beginnt hier, an den Außengrenzen der Europäischen Union und der NATO.
1: Sicherheit könne es nur gegen Russland geben, so Wadefuhl. Der CDU-Politiker lobte den finnischen Zivilschutz. Davon könne sich Deutschland eine große Scheibe abschneiden. Von der Vorsorge in Finnland könne man viel lernen. Finnland hat eine gut 1300 Kilometer lange Grenze zu Russland. Die britische Regierungspartei Labour bekommt heute einen neuen Vorsitzenden. Die Kür des früheren Bürgermeisters von Greater Manchester, Andy Burnham, ist ohne Gegenkandidaten Formsache. In der Folge wird der 56-Jährige am kommenden Montag von König Charles mit der Regierungsbildung beauftragt und wird dann britischer Premierminister. Burnham folgt auf Keir Starmer, der im Juni als Parteichef zurückgetreten war. Im Müritz-Nationalpark in Mecklenburg-Vorpommern stemmen sich die Einsatzkräfte weiter gegen die Ausbreitung des Großbrandes auf einem ehemaligen Truppenübungsplatz. Inzwischen sind mehr als 300 Hektar betroffen. Bundeswehrhubschrauber unterstützten gestern die Brandbekämpfung. Immer wieder kommt es zu Detonationen auf dem brennenden Gelände.
0: Das Wetter.
1: Tagsüber scheint vorübergehend die Sonne, am längsten im Südosten. Ab der Mittagszeit bilden sich erneut Schauer und Gewitter. Örtlich drohen sintflutartiger Regen, Hagel und Sturmböen. Die Höchstwerte erreichen zuvor 24 bis 29 Grad.
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0: Ich bin Moritz Einzel. Guten Morgen. Zuletzt lief es nicht so gut in den deutsch-französischen Beziehungen. Ein großes Regierungstreffen im Rheinland soll neue Impulse bringen. Einer der Schwerpunkte dürfte dabei die Kooperation im Verteidigungsbereich sein. Diana Kramer berichtet.
1: Zuerst tagt am Morgen der deutsch-französische Verteidigungs- und Sicherheitsrat auf dem Fliegerhorst Nörvenich unter Leitung von Bundeskanzler Merz und Frankreichs Präsident Macron. Bei einem Treffen der beiden hatte Macron am Abend erklärt, er wolle neuen Schwung in die Zusammenarbeit bringen und bei internationalen Schlüsselthemen mit Berlin an einem Strang ziehen. Zweiter Schauplatz ist heute Schloss Augustusburg in Brühl. Dort tagt am Vormittag der sogenannte Ministerrat.
0: Wenige Monate vor den Zwischenwahlen hat US-Präsident Trump wieder mal Misstrauen an fairen und freien Wahlen in den USA geweckt. In einer Rede an die Nation warf er China unter Berufung auf Geheimdiensterkenntnisse massive Einflussnahme auf Wahlen vor. In keinem Drittweltland sei die Situation bei Wahlen so schlecht wie in den Vereinigten Staaten, so Trump.
2: This is worse than any third world country. There's no third world country that has elections like we have.
0: Bis heute hat Trump seine Wahlniederlage von 2020 nicht eingestanden. Er behauptet, es habe Betrug gegeben, obwohl das vielfach widerlegt ist. Unionsfraktionschef Spahn muss viel Kritik einstecken. Er und sein Ehemann sind ja Eltern geworden über eine Leihmutter in den USA. Ein Konzept, das in Deutschland verboten ist. Der grünen Gesundheitsexperte Dahmen sagte dem Redaktionsnetzwerk Deutschland, es gehe hier um politische Glaubwürdigkeit und Doppelstandards. Die geplante Zuckersteuer soll wohl schon im kommenden Jahr 650 Millionen Euro einbringen. Bundesgesundheitsministerin Warken sagte dem Redaktionsnetzwerk Deutschland, so sollten die gesetzlichen Krankenkassen gestärkt und Versicherte entlastet werden. Den Plänen zufolge soll etwa bei Getränken mit einem Zuckergehalt zwischen 5 und 8 Gramm je 100 Milliliter ab 2027 ein Satz von 26 Cent je Liter fällig werden. Zwei Weltkriegsbomben, die in der Nähe von Neu-Ulm entdeckt wurden, sind keine Gefahr mehr. Ein Blindgänger wurde am Abend entschärft, der andere gesprengt, wie ein Stadtsprecher sagte. Sperrungen auf der Bundesstraße 10 seien aufgehoben, der Verkehr rolle wieder.
3: Das Wetter.
0: Tagsüber scheint vorübergehend die Sonne, am längsten im Südosten. Ab der Mittagszeit bilden sich erneut Schauer und Gewitter. Örtlich drohen sintflutartiger Regen, Hagel und Sturmböen. Die Höchstwerte erreichen zuvor 24 bis 29 Grad.
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1: Ich bin Dominik Schweiger. Guten Morgen. Der Deutsche Gewerkschaftsbund will ein Hitzeausfallgeld für Beschäftigte. DGB-Chefin Fahimi erwartet wegen der zunehmenden Hitzewellen künftig häufiger Arbeitsausfälle, etwa auf Baustellen oder bei der Feldarbeit. Die Kosten dafür müssten Beschäftigte und Arbeitgeber gemeinsam mit staatlicher Unterstützung tragen, so Fahimi. Unionsfraktionschef Spahn und sein Ehemann sind Eltern geworden. So weit, so schön. Die Tatsache, dass sie dafür eine Leihmutter in den USA in Anspruch genommen haben, löst jetzt eine gesellschaftspolitische Debatte aus. Moritz Einzel berichtet.
2: Spahn muss sich einiges an Kritik anhören, auch aus den eigenen Reihen. Die Frauenunion fordert seinen Rücktritt und aus der Seniorenunion kommen empörte Stimmen, wonach man in Deutschland auch die Leihmutterschaft im Ausland verbieten sollte. Der frühere Vorsitzende des Ethikrats Dabrock sagte, es bleibe ein Gefühl der Betrübnis, wenn sich jemand etwas herausnehme, weil er das Geld, die Position, die Möglichkeit dazu habe. Spahn hatte das Konzept der Leihmutterschaft selbst mehrfach abgelehnt.
1: Der Chef des Sozialflügels der CDU Rathke will, dass die Krankschreibungsregel ab dem ersten Tag zurückgenommen wird. Den Funke-Zeitungen sagte der CDA-Vorsitzende, es gehöre zu einer guten Fehlerkultur sagen zu können, an dieser Stelle haben wir uns verrannt. Aus Rathkes Sicht stehen Ertrag und öffentlicher Streitwert in keinem Verhältnis mehr zueinander. Im Prozess gegen eine mutmaßliche NSU-Unterstützerin wird heute vor dem Oberlandesgericht Dresden das Urteil erwartet. Die Angeklagte ist die Ehefrau eines bereits verurteilten NSU-Unterstützers. Zudem gilt sie als enge Freundin der Rechtsterroristin Beate Zschäpe. Die Bundesanwaltschaft wirft der Frau unter anderem vor, Zschäpe ihren Personalausweis und ihre Krankenkassenkarte überlassen zu haben. Der private Bahnbetreiber Agilis soll ab 2030 das Verkehrsnetz des Regionalverkehrs Mainfranken betreiben. Das Unternehmen habe den Zuschlag der Bayerischen Eisenbahngesellschaft erhalten und werde damit zum größten privaten Betreiber im Schienennahverkehr Bayerns, teilte Agilis mit. Das Netz werde die Ballungsräume Nürnberg und Frankfurt sowie Schweinfurt, Bamberg und Würzburg verbinden, hieß es.
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3: Ein Blick auf die Themen um halb. Garching atmet auf, Trinkwasser wieder völlig keimfrei. Gefahr am Wegesrand, Glimmstängel in Fachen, Feldbrände in der Region. Großer Mitmachaktionstag im Waldbad Waldkraiburg. Krone für Polling, Sophie Kraus ist neue Regentin und bunte Betonringe sorgen für sicheren Schulweg in Wasserburg. Zu diesen Themen mehr um halb.
1: Heute haben wir eine Mischung aus Wolken und Sonne. Am längsten scheint die Sonne noch im Südosten. Ansonsten ziehen immer wieder Schauer und Gewitter durch. Örtlich drohen sogar sintflutartige Regen, Hagel und Sturmböen. Die Temperaturen erreichen 24 bis 29 Grad. Morgen und am Sonntag wechseln sich im böigen Wind Wolken und sonnige Phasen ab. Vereinzelt gibt's Schauer und Gewitter.
4: Und dann haben wir noch einige aktuelle Temperaturen aus dem ISC-Radioland, zum Beispiel in Polling oder aber auch in Buchbach und in Burgkirchen an der Alz sind es momentan 18 Grad.
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4: Dann werfen wir einen Blick auf die Straßenkarte und was sehen wir? Nichts sehen wir. Sie haben freie Fahrt. Ich wünsche Ihnen eine gute Fahrt. Kommen Sie gut und gesund an Ihr Ziel.
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4: Guten Morgen. 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Juli in Tüßling. Oder für Roland Kaiser für Samstag, 25. Juli. 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Juli, Mark Forster. 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Viel Glück!

0: Breakfast Tiffany's, wenn Sie gerade beim Frühstücken sind, dann wünsche ich Ihnen einen guten.
1: Schon gewusst?
2: Können wir uns bei Hitze überhaupt richtig konzentrieren?
3: Ja, das können wir, aber deutlich schlechter als sonst. Unser Körper braucht bei Hitze nämlich viel Energie, um sich selbst abzukühlen. Und diese Energie fehlt dann unter anderem dem Gehirn. Studien zeigen, Aufmerksamkeit, Reaktionsgeschwindigkeit und das Kurzzeitgedächtnis lassen nach. Vor allem komplexe Aufgaben, wie etwa Rechnen oder schwierige Entscheidungen, die fallen dann schwerer. Was Abhilfe schafft, regelmäßige Trinkpausen, Abkühlung in jeglicher Form und Schwieriges einfach am besten am kühleren Morgen machen.
0: Genau, so kommen wir gut durch den Tag, denn heute wird es wieder so ein schwül warmer Tag. Es sind zwar die Temperaturen nicht so hoch, aber dieses drückende Schwüle, das macht uns zu schaffen. Und deswegen wollten wir mal wissen, kann man sich bei Hitze eigentlich so richtig konzentrieren?

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Wir starten ins Wochenende und das am Freitagmorgen schon. Wir freuen uns nämlich alle auf 2 Tage nichts tun. Aber es gibt natürlich auch das eine oder andere Jubiläum. Da werden wir ein bisschen später dann auch in den Veranstaltungshinweisen drauf kommen. Und es ist ja auch noch Volksfest in Waldkraiburg. Und was da heute so geboten ist, erfahren Sie natürlich auch noch. Guten Morgen, Südostbayern.

0: Die ersten Meldungen aus der Region mit Ralf Stenger gibt's jetzt um 6:30 Uhr. Guten Morgen.
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2: Mit Ralf Stenger, guten Morgen. Gute Nachrichten für alle Bürgerinnen und Bürger von Garching an der Alz. Das Trinkwasser aus der zentralen Versorgung der Gemeinde muss ab sofort nicht mehr abgekocht werden. Das Landratsamt Altötting hob die entsprechende Anordnung mit sofortiger Wirkung auf. Zuvor hatten mehrere Kontrolluntersuchungen an den Brunnen, im Hochbehälter sowie im gesamten Leitungsnetz der verschiedenen Ortsteile keinerlei Beanstandungen mehr ergeben. Nach einer rund einwöchigen Sicherheitsphase läuft das Wasser nun wieder absolut sauber aus den Hähnen. Sie können es somit also ab sofort wieder völlig bedenkenlos trinken, zum Kochen nutzen oder zum Zähneputzen verwenden. Glimmende Kippen haben vorgestern Mittag für Aufregung in Heldenstein und Rattenkirchen gesorgt. Innerhalb von nur 2 Stunden brannten an beiden Orten Weizenfelder direkt neben der Fahrbahn. Die alarmierten Feuerwehren reagierten schnell und löschten die Flammen, bevor Personen verletzt werden konnten. Zurück bleibt ein Sachschaden von knapp 1.000 Euro. Die Polizei geht von Unachtsamkeit als Brandursache aus, wobei weggeworfene Zigarettenstummel im Fokus stehen. Angesichts der aktuellen Trockenheit mahnen die Beamten dringend zur Vorsicht. Autofahrer und Spaziergänger werden gebeten, keine brennenden Gegenstände wegzuwerfen und beim Parken oder Rasten an Feldrändern extrem vorsichtig zu sein, um verheerende Großbrände zu verhindern. Das Waldbad Waldkraiburg verwandelt sich am Samstag, den 25. Juli von 11 bis 17 Uhr in eine große Mitmacharena bei freiem Eintritt. Anlass für das bunte Fest ist das Jubiläum des Waldbad-Fördervereins. Gemeinsam mit der Initiative Treffpunkt Verein vom Fußballweltmeister Philipp Lahm wurde ein abwechslungsreiches Programm auf die Beine gestellt. Lokale Vereine präsentieren sich an diesem Tag und laden die Besucher zu sportlichen Aktivitäten ein. Lokale Unternehmen unterstützen das sportliche Familienevent, das bei schlechtem Wetter entfallen muss. Die Entscheidung ist gefallen. Sophie Kraus ist die neue Volksfestkönigin für das diesjährige Traditionsfest in Mühldorf. Die 22-jährige Industriekauffrau aus Polling setzte sich gegen 6 weitere Bewerberinnen durch. Sie tritt damit die Nachfolge der bisherigen Königin Simona Kneißl an. Die Wahl fiel der Jury um Bürgermeisterin Claudia Hungerhuber nicht leicht. Alle Kandidatinnen zeigten großen Einsatz und viel Leidenschaft für das Volksfest. Am Ende überzeugte Sophie Kraus das Gremium mit ihrer charmanten und bodenständigen Art am meisten. Die sportliche Pollingerin freut sich nun auf eine unvergessliche Amtszeit mit vielen Begegnungen. Das Mühldorfer Traditionsvolksfest beginnt am 28. August und lädt bis zum 7. September zum Feiern ein. Der Schulweg in der Palmanostraße in Wasserburg wird sicherer und bunter. Grundschüler haben dafür 6 große Betonringe kreativ bemalt. Der Bauhof stellt die Ringe Ende des Monats an der nördlichen Zufahrt auf. Sie blockieren dort künftig den Weg für Autos. Das verhindert gefährliches Parken und schützt die Kinder auf ihrem Weg zur Schule. Ein Verein bepflanzt die bunte Absperrung zusätzlich. Die neue Verkehrsregelung wird nun für 3 Monate getestet.
0: Gute Idee, danke Ralf. So, wir schauen heute aufs Wetter. Heute ist es teils sonnig, teils bewölkt. Im Laufe des Tages kommt es örtlich zu Schauern und Gewittern. Nachmittags und abends nimmt dann die Neigung für örtlich kräftige Gewitter mit lokaler Unwettergefahr zu. Auch abseits von Gewittern frischt der Wind tagsüber lebhaft auf und das Ganze bei 25 bis 27 Grad. Morgen, da ist es weiterhin unbeständig mit Wolken, sonnigen Abschnitten und weiteren örtlich kräftigen Schauern oder Gewittern. Der Wind weht mitunter lebhaft. Die Höchstwerte liegen zwischen 23 und 25 Grad. Ja, und am Sonntag gibt es oft mehr Wolken als Sonne. Ja,

0: Zeit sowie gebietsweise viel schauerartiger örtlicher gewittriger Regen. Die Temperaturen sind dann bei kräftigen, lebhaften Winden 20 bis 22 Grad.
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0: Der Verkehrsservice, und hier ist der Blick auf die Straßenkarte. Da ist alles weiß, das heißt, es ist nichts los. Sie haben gute Fahrt und Freifahrt zwischen Innalz und Salzach. Ich wünsche Ihnen eine schöne Fahrt und genießen Sie es und kommen Sie gesund an Ihr Ziel.

Musik von Nick P. und Wie im Himmel. 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

Beatrice Egli, einmal Wahnsinn und zurück. Na, Wahnsinn ist es nicht, aber trotzdem, es ist immer interessant, was der Mond zu sagen hat zum heutigen Tag. Und für den heutigen Freitag, den Mondkalender, den gibt's jetzt dann gleich hier auf Radio ISW an diesem Freitagmorgen. Der gewinnt Freitag Michael Patrick Kelly oder Roland Kaiser oder, ja, es gibt noch viele, viele andere Preise, die Sie heute gewinnen können an diesem Gewinnerfreitag. Mark Forster wäre auch noch im Angebot. Flash mich noch einmal oder Roland Kaiser mit Kurios oder Michael Patrick Kelly. Also Sie können wirklich gespannt sein. Heute gibt's Tickets für die Open Airs in Tüßling.

0: Der Blick zur Uhr, natürlich 6 Uhr und 52 Minuten, höchste Zeit für den ISW Mondkalender.
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0: Ja, die Mondpause ist in der Nacht geendet und Sie haben jetzt tagsüber die Kraft, anderen zu helfen und guten Rat zu geben. Ja, warum denn nicht? Denn heute ist zunehmender Mond im Löwen und ab 2.09 Uhr, also in der kommenden Nacht, dann zunehmender Mond in der Jungfrau. Und die Mondpause ist heute um 2 Uhr zu Ende gegangen. Ja, außer zu lüften ist heute nicht viel im Haushalt zu tun, aber auch wenn Sommer ist und das Wetter heiß und trocken sein wird, wäre es an Kältetagen wie dem heutigen besser, nur kurz durchzulüften. Ist auch schön, gell? Widerspruch in sich, aber egal. Meine Pflanzen, ja, der zunehmende Mond im Löwen oder in der Jungfrau ist optimal geeignet, um eine Rasenfläche anzusehen. Der Rasen entwickelt sich besonders gut und Sie können auch Kübelpflanzen umtopfen oder Stecklinge setzen. Ja, Wasser, das ist natürlich Spaßelement Nummer 1 für die Fitness. Einfach reinspringen und loslegen. Dabei lässt sich von den Kids viel lernen. Eine Wasserschlacht ist nicht nur super lustig, sondern erleichtert das Eingewöhnen ans kühlere Nass. Ja, und für die Ernährung verzichten Sie in diesen Tagen auf fettige und schwer verdauliche Speisen. Ihre gesamten Verdauungsorgane freuen sich darüber, genau wie Sie, wenn Sie morgen auf die Waage steigen. Und was gelingt heute besonders gut? Heute ist ein guter Zeitpunkt, um zu sporteln und Fitness-Tipps zu beherzigen, sagt für den heutigen Freitag der Mond.

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1: Ich bin Dominik Schweiger. Guten Morgen. Nach den neuen Wassersparregeln in München ist der Verbrauch deutlich gesunken. Laut den Stadtwerken sind gestern weniger als 330 Millionen Liter verbraucht worden. Zuletzt waren es an heißen Tagen noch rund 400 Millionen Liter. München ist die bislang größte bayerische Kommune mit einer solchen Allgemeinverfügung. Ob der Rückgang an den Verboten liegt oder weil es jetzt mal etwas geregnet hat, ist laut Stadtwerken allerdings unklar. In den letzten Tagen hat es stellenweise in Deutschland viele Sommergewitter und dementsprechend auch viel Regen gegeben. Trotzdem warnt Umweltminister Schneider vor ernsthaften Konflikten um Wasser. Im Spiegel-Interview sagte er, das Thema werde unterschätzt, besonders in Ballungsräumen werde es eng. Berlin zum Beispiel hängt stark von der Spree und deren Pegelstand ab. Eine Idee ist es deshalb, Elbwasser per riesiger Leitung in die Spree zu pumpen, aber das Wasser fehlt dann wiederum in Sachsen, Hamburg und Tschechien. In anderen EU-Ländern wie Schweden gilt es schon jahrelang. In Deutschland fordert es fast die Hälfte der Bevölkerung. Im Sexualstrafrecht sollte nur Ja heißt Ja gelten. Das zeigt eine Umfrage der deutschen Presseagentur. Auch der Bundesrat hatte sich ebenfalls für diesen Grundsatz ausgesprochen. Tine Klimach mit den Details.
2: In Deutschland muss ein Opfer sexueller Übergriffe aktiv widersprochen haben. Ein Täter kann also argumentieren, dass das Opfer nicht Nein gesagt hat und sein Handeln in Ordnung ist. Befürworter der Neuregelung verweisen auf Fälle, in denen Opfer aufgrund von Angst in Schockstarre geraten und keinen Widerstand leisten. Nun steht es an der Bundesregierung, ob sie den Vorschlag der Länder aufnimmt.
1: Arbeiten bei 35 Grad oder mehr, auf der Baustelle oder bei landwirtschaftlichen Arbeiten, kann das immer häufiger zu Arbeitsunfällen führen. Davon geht die Chefin des Deutschen Gewerkschaftsbundes Fahimi aus. Sie fordert deswegen ein neues Hitzeausfallgeld. Außerdem will sie Getränke bereitstellen und die Kleiderordnung lockern lassen. Hintergrund ist eine neue DGB-Umfrage unter 4000 Beschäftigten. Demnach fühlt sich mehr als jeder und jeder Dritte durch hohe Temperaturen bei der Arbeit stark belastet. Kurz vorm WM-Finale hagelt's nochmal ordentlich Kritik an der FIFA. Amnesty International und Human Rights Watch werfen dem Weltverband vor, die Menschenrechtsverletzungen rund ums Turnier ignoriert und sich viel zu wenig gegen US-Präsident Trumps Politik gestellt zu haben. Ganz besonders gegen die strikten Einreiseregeln. Außerdem kritisieren die Organisationen die enge Freundschaft zwischen Trump und FIFA-Boss Infantino.
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3: Ein Blick auf die Themen um halb. Garching atmet auf, Trinkwasser wieder völlig keimfrei. Gefahr am Wegesrand, Glimmstängel in Fachen, Feldbrände in der Region. Großer Mitmachaktionstag im Waldbad Waldkraiburg. Krone für Polling, Sophie Kraus ist neue Regentin und bunte Betonringe sorgen für sicheren Schulweg in Wasserburg. Zu diesen Themen mehr um halb.
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1: Heute haben wir eine Mischung aus Wolken und Sonne. Am längsten scheint die Sonne noch im Südosten. Ansonsten ziehen immer wieder Schauer und Gewitter durch. Örtlich drohen sogar sintflutartige Regen, Hagel und Sturmböen. Die Temperaturen erreichen 24 bis 29 Grad. Morgen und am Sonntag wechseln sich im böigen Wind Wolken und sonnige Phasen ab. Vereinzelt gibt's Schauer und Gewitter.
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4: Da haben wir gute Meldungen für Sie. Momentan nichts los auf den Straßen zwischen Innerholz und Salzach. Sie haben also Freifahrt. Ich wünsche Ihnen eine gute Fahrt. Kommen Sie gesund und sicher an Ihr Ziel.
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4: Guten Morgen, zweite Stunde ISW Wecker an diesem Freitagmorgen. Na, starten wir in ein neues Wochenende und Sie können heute gewinnen, Eintrittskarten für die Open-Air-Konzerte in Tüßling. Also sollten Sie irgendein Lied hören, entweder von Michael Patrick Kelly oder von Roland Kaiser oder von Mark Forster, dann schnell zum Telefon greifen, mich anrufen und mit viel Glück gewinnen Sie dann zwei Eintrittskarten für das Open-Air-Konzert des jeweiligen Künstlers in Tüßling. Mein Name ist Thomas Vöckersberger und der Vöcki sagt wunderschönen guten Morgen mit der besten Musik aller Zeiten. Melissa Etheridge. Bring me some water. Ja, genau. Bring me some water. Gutes Stichwort im Sommer. Das Wasser wird knapp zwischen den Alten.

Michelle und 30 Grad und oder 30.000 Grad, wie ein Feuerwerk. Das Feuerwerk gibt es erst am Montag. Heute ist nämlich erst Tag der Betriebe und Vereine auf dem 60. Waldkraiburger Volksfest. Es wird weiterhin Jubiläum gefeiert und auch hier gibt es heute einiges zu gewinnen. Erst am Mittag erstmal der Mittagstisch, natürlich wieder von 12 bis 14 Uhr mit einem vergünstigten Essen natürlich. Und Getränk sollte man sich nicht entgehen lassen. Ab 18 Uhr dann in der Weinlaube heißt es dann Mallorca-Party mit DJ Rick. Und wenn Sie da heute ein Getränk kaufen, bekommen Sie einen Los oder ein Los. Und als Hauptgewinn gibt es ein Gardasee-Wochenende zu gewinnen. Ja, und im Almrausch-Festzelt, da ist es dann Happy Music for Happy People mit Manjana. Manjana heute ab 19 Uhr im Almrausch-Festzelt. Und morgen ist übrigens Tag der Menschen mit Behinderung. Da werden wir aber natürlich dann morgen noch ausführlicher darüber berichten. Das 60. Waldkraiburger Jubiläumsvolksfest 2026. Heute ist Tag der Betriebe und Vereine.

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Ja, das war jetzt knapp vorbei, würde ich sagen. Ein paar haben jetzt angerufen, als das Lied begonnen hat schon. Da hat jeder gemeint, ey, das klingt nach Roland Kaiser. Stimmt, ich habe auch im ersten Moment gedacht, bin gleich erschrocken. Und habe gesagt, jetzt wollte ich eigentlich noch gar nicht Roland Kaiser spielen, aber das war nicht Roland Kaiser. Gell? Also nein, er war es nicht. Also Sie können weiterhin noch warten drauf, bis ein Lied von Roland Kaiser kommt. Dann können Sie Tickets für ihn natürlich gewinnen oder für Michael Patrick Kelly oder natürlich auch für Mark Forster. Also es bleibt weiterhin spannend. Wann gehen die ersten Tickets raus für das Open Air in Tüßlingen?

27 Minuten. Gleich gibt's das Wichtigste aus der Region mit Kollegen Ralf Stenger. Vorher treiben wir noch ein bisschen Sport mit Reinhard Fendrich. Es lebe der Sport. Wunderschönen guten Morgen zwischen Inn, Alz und Salzach.

0: Slewe der Sport und Reinhard Fendrich. Um genau 7:31, eine Minute nach 7:30.
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2: Mit Ralf Stenger, guten Morgen. Gute Nachrichten für alle Bürgerinnen und Bürger von Garching an der Alz. Das Trinkwasser aus der zentralen Versorgung der Gemeinde muss ab sofort nicht mehr abgekocht werden. Das Landratsamt Altötting hob die entsprechende Anordnung mit sofortiger Wirkung auf. Zuvor hatten mehrere Kontrolluntersuchungen an den Brunnen, im Hochbehälter sowie im gesamten Leitungsnetz der verschiedenen Ortsteile keinerlei Beanstandungen mehr ergeben. Nach einer rund einwöchigen Sicherheitsphase läuft das Wasser nun wieder absolut sauber aus den Hähnen. Sie können es somit also ab sofort wieder völlig bedenkenlos trinken, zum Kochen nutzen oder zum Zähneputzen verwenden. Glimmende Kippen haben vorgestern Mittag für Aufregung in Heldenstein und Rattenkirchen gesorgt. Innerhalb von nur 2 Stunden brannten an beiden Orten Weizenfelder direkt neben der Fahrbahn. Die alarmierten Feuerwehren reagierten schnell und löschten die Flammen, bevor Personen verletzt werden konnten. Zurück bleibt ein Sachschaden von knapp 1.000 Euro. Die Polizei geht von Unachtsamkeit als Brandursache aus, wobei weggeworfene Zigarettenstummel im Fokus stehen. Angesichts der aktuellen Trockenheit mahnen die Beamten dringend zur Vorsicht. Autofahrer und Spaziergänger werden gebeten, keine brennenden Gegenstände wegzuwerfen und beim Parken oder Rasten an Feldrändern extrem vorsichtig zu sein, um verheerende Großbrände zu verhindern. Das Waldbad Waldkraiburg verwandelt sich am Samstag, den 25. Juli von 11 bis 17 Uhr in eine große Mitmacharena bei freiem Eintritt. Anlass für das bunte Fest ist das Jubiläum des Waldbad-Fördervereins. Gemeinsam mit der Initiative Treffpunkt Verein vom Fußballweltmeister Philipp Lahm wurde ein abwechslungsreiches Programm auf die Beine gestellt. Lokale Vereine präsentieren sich an diesem Tag und laden die Besucher zu sportlichen Aktivitäten ein. Lokale Unternehmen unterstützen das sportliche Familienevent, das bei schlechtem Wetter entfallen muss. Die Entscheidung ist gefallen. Sophie Kraus ist die neue Volksfestkönigin für das diesjährige Traditionsfest in Mühldorf. Die 22-jährige Industriekauffrau aus Polling setzte sich gegen 6 weitere Bewerberinnen durch. Sie tritt damit die Nachfolge der bisherigen Königin Simona Kneißl an. Die Wahl fiel der Jury um Bürgermeisterin Claudia Hungerhuber nicht leicht. Alle Kandidatinnen zeigten großen Einsatz und viel Leidenschaft für das Volksfest. Am Ende überzeugte Sophie Kraus das Gremium mit ihrer charmanten und bodenständigen Art am meisten. Die sportliche Pollingerin freut sich nun auf eine unvergessliche Amtszeit mit vielen Begegnungen. Das Mühldorfer Traditionsvolksfest beginnt am 28. August und lädt bis zum 7. September zum Feiern ein. Der Schulweg in der Palmanostraße in Wasserburg wird sicherer und bunter. Grundschüler haben dafür 6 große Betonringe kreativ bemalt. Der Bauhof stellt die Ringe Ende des Monats an der nördlichen Zufahrt auf. Sie blockieren dort künftig den Weg für Autos. Das verhindert gefährliches Parken und schützt die Kinder auf ihrem Weg zur Schule. Ein Verein bepflanzt die bunte Absperrung zusätzlich. Die neue Verkehrsregelung wird nun für 3 Monate getestet.
0: Hoppala, bin ich vor dem Riegler abgerutscht und schon geht's los mit dem Wetter. Und das haben wir jetzt. Dankeschön, Ralf. Und heute ist es teils sonnig, teils bewölkt. Im Laufe des Tages kommt es ja örtlich zu Schauern und Gewittern. Nachmittags und abends nimmt die Neigung für örtlich kräftige Gewitter mit lokaler Unwetter.

0: der Gefahr zu. Auch abseits von Gewittern frischt der Wind tagsüber lebhaft auf. Das Ganze bei schwül warmen 25 bis 27 Grad. Ja, und am Samstag, da ist es unbeständig mit Wolken, wenigen Abschnitten, sonnigen Abschnitten, so wollte ich sagen, und weiter örtlich kräftigen Schauern und Gewittern und die Temperaturen 23 bis 25 Grad bei kräftigem Wind. Und am Sonntag, ja, da gibt es oft mehr Wolken als Sonne, zeitweise, gebietsweise fällt schauerartig örtlich gewittriger Regen. Die Temperaturen steigen bei lebhaften Winden nur noch auf Höchstwerte zwischen 20 und 22 Grad.
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0: Der Verkehrsservice, wir haben die A94 für Sie, und zwar, Sie sind es gewöhnt, jeden Tag dasselbe Spiel von Passau Richtung München, zwischen Paarstetten und Paarsdorf, 8 Kilometer stockend momentan, das ist der morgendliche Berufsverkehr. Ansonsten haben wir nichts für Sie, egal wo Sie unterwegs sind, gute Fahrt, kommen Sie gut und gesund an Ihr Ziel.

0: Das ist Musik von R.E.M. gewesen und eins davor, was war das? Ha? Was war das? Michael Patrick Kelly. Und deswegen sind einmal zwei Karten jetzt schon weg. Und wir sagen herzlichen Glückwunsch an die Helga aus Mühldorf. Die hat die ersten beiden Tickets für Michael Patrick Kelly gewonnen. Und ein bisschen später gibt es dann nochmal zwei Tickets. Außerdem haben wir heute noch im Angebot Mark Forster und Roland Kaiser.
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Musik von Ringo Starr. Also nicht vergessen, Sie können heute noch gewinnen. Nochmal einmal zwei Tickets für Michael Patrick Kelly, dann natürlich für Mark Forster. Da haben wir zweimal zwei Tickets und einmal zwei sogar Gästeliste-Plätze für Roland Kaiser in Tüßling. Was müssen Sie tun? Für alle, die später eingeschaltet haben, sollten Sie einen Titel hören von den jeweiligen Künstlern, schnell anrufen. Mit viel Glück gehören Ihnen dann zwei Tickets. Die Helga hat schon zwei gewonnen aus Mühldorf für Michael Patrick Kelly.

0: Der Blick in die Sterne. Widder.
1: Ein Gefühlschaos beherrscht ihr Denken und Handeln. Suchen Sie Fehler nicht nur bei Ihren Mitmenschen.
0: Stier.
1: Sie sollten Ihr Formhoch jetzt unbedingt optimal nutzen. Schieben Sie wichtige Entscheidungen nicht weiter vor sich her.
0: Zwillinge.
1: Sie lieben es heute, Ihre Meinung offen zu äußern. Etwas mehr Sensibilität ist gefragt. Halten Sie sich auch mal zurück.
0: Krebs.
1: Kümmern Sie sich heute mal wieder um die Menschen in Ihrer direkten Umgebung. Sie haben die Gelegenheit, alte Streitfragen endlich zu klären.
0: Löwe.
1: Sie wissen genau, was Sie wollen. Die Sterne sorgen heute dafür, dass Sie Ihre Interessen gegenüber Ihren Mitmenschen verständlich äußern können.
0: Jungfrau.
1: Ihre stürmische Art verleiht Ihnen Flügel. Es sind positive Impulse in allen Belangen zu erwarten.
0: Waage.
1: Sie äußern Ihre Gefühle offen. Einige Freunde würden auch gerne einmal über Ihre eigenen Bedürfnisse sprechen. Hören Sie zu.
0: Skorpion.
1: Der Alltag hat Sie fest im Griff. Sie brauchen mehr Schwung. Viel Bewegung tut Ihnen gut.
0: Schütze.
1: Sie haben das Gefühl, ständig den anderen gefallen zu müssen. Vergessen Sie sich nicht selbst dabei.
0: Steinbock.
1: In Auseinandersetzungen haben Sie die Nase vorn. Sie behalten die Oberhand, aber lassen Sie andere auch zu Wort kommen.
0: Wassermann.
1: Ihrem Charme kann heute keiner widerstehen. Sie dürfen die Aufmerksamkeit ruhig auf sich lenken und davon profitieren.
0: Fische.
1: Sie sind gerade reizbar und können damit Ihre Freunde vor den Kopf stoßen. Sorgen Sie für offene Verhältnisse.

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1: Ich bin Dominik Schweiger. Guten Morgen. Die Bundesregierung plant ja Reformen, um Krankenkassen finanziell zu entlasten. Zeitgleich haben Recherchen unter anderem von der Süddeutschen Zeitung gezeigt, mindestens 17 Krankenkassen und kassenärztliche Vereinigungen haben Beitragsgeld in riskante Immobilienfonds gesteckt und dabei mindestens 170 Millionen Euro verloren. Eigentlich schreibt das Sozialgesetzbuch vor, dass solche Anlagen besonders risikoarm sein müssen. Die EU-Kommission prüft momentan eines der wichtigsten Instrumente für den Klimaschutz, den Handel mit CO2-Zertifikaten. Es geht um die Frage, ob und wie das momentan geltende System zur aktuellen wirtschaftlichen und geopolitischen Lage passt. Wie der Emissionshandel funktioniert, erklärt Pia Wegner.
2: Es gibt eine bestimmte Grenze an sogenannten CO2-Zertifikaten. Manche Firmen brauchen aber mehr, einfach weil sie mehr Treibhausgase in die Atmosphäre pusten. Diese Firmen können sich wiederum Zertifikate von anderen Firmen kaufen, und zwar von solchen, die weniger CO2 ausstoßen. So entsteht dann ein Preis pro Tonne Kohlendioxid. Dadurch soll bei Firmen der Anreiz entstehen, weniger CO2 auszustoßen.
1: Die Rastplätze an unseren Autobahnen haben ziemlichen Sanierungsbedarf. Diese Defizite auszugleichen kostet eine 500 Millionen Euro. Das ist die Reaktion der Autobahn GmbH auf einen ADAC-Test, bei dem fast die Hälfte von 50 unbewirtschafteten Rastplätzen schlecht bewertet worden war, vor allem wegen der Toiletten. Kurzfristig müssten 100 Anlagen erneuert werden. Das Geld dafür müsse vom Bund kommen, heißt es. Nach den Unwettern in den letzten Tagen bleibt das Wetter in Bayern wechselhaft. Der Deutsche Wetterdienst warnt auch heute wieder vor örtlich teils heftigen Gewittern, vor allem in Oberfranken, der Oberpfalz sowie in Teilen Ober- und Niederbayerns. Die Regenfälle könnten die angespannte Wassersituation etwas entspannen. München und weitere Kommunen haben wegen der anhaltenden Trockenheit Wassersparregeln erlassen. Mode interessiert immer weniger Menschen in Deutschland. Der Grund dafür sind die gestiegenen Lebenshaltungskosten. Und bei denen muss gespart werden. Über 50% tun das laut einer Untersuchung des Marktforschungsinstituts Innofect beim Kauf von Kleidung. Das ist so viel wie in keinem anderen Konsumbereich. Außerdem spielt die Nachhaltigkeit der Mode eine weniger wichtige Rolle.
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3: Ein Blick auf die Themen um halb. Garching atmet auf, Trinkwasser wieder völlig keimfrei. Gefahr am Wegesrand, Glimmstängel in Fachen, Feldbrände in der Region. Großer Mitmachaktionstag im Waldbad Waldkraiburg. Krone für Polling, Sophie Kraus ist neue Regentin und bunte Betonringe sorgen für sicheren Schulweg in Wasserburg. Zu diesen Themen mehr um halb.
1: Heute haben wir eine Mischung aus Wolken und Sonne. Am längsten scheint die Sonne noch im Südosten. Ansonsten ziehen immer wieder Schauer und Gewitter durch. Örtlich drohen sogar sintflutartige Regen, Hagel und Sturmböen. Die Temperaturen erreichen 24 bis 29 Grad. Morgen und am Sonntag wechseln sich im Bögen Wind, Wolken und sonnige Phasen ab. Vereinzelt gibt's Schauer und Gewitter.
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4: Ja, und da haben wir natürlich wieder Berufsverkehr auf der A94 Passau Richtung München zwischen Paarstetten und Paarsdorf. Mittlerweile 8 Kilometer stockend und stehender Verkehr. Wir müssen es mit einiges an Zeit länger rechnen. Ansonsten haben wir nichts für Sie, egal wo Sie unterwegs sind. Gute Fahrt, kommen Sie gesund an Ihr Ziel.
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4: Guten Morgen. Ja, es geht in eine nächste Runde ISW Wecker und natürlich auch in eine nächste Runde für unser Gewinnspiel. Gewinnen Sie Karten für Mark Forster, Michael Patrick Kelly oder Roland Kaiser. Was müssen Sie tun? Hören Sie einen Titel von den Künstlern? Dann rufen Sie an. Mit viel Glück gehören Ihnen dann 2 Tickets oder im Falle bei Roland Kaiser 2 Plätze in der Ehrenliste. Also wie gesagt, die ja, es ist ganz was Besonderes. Also, seien Sie mit dabei. Heute ist großer Gewinntag auf Radio ISW und wir kümmern uns um das Waldbadfest in Waldkraiburg. Mein Name ist Thomas Völkersberger und der Völki sagt einen wunderschönen guten Morgen.

0: Flash mich nochmal, als wäre es das erste Mal. Und wer ist es? Natürlich, Mark Forster. So, einen wunderschönen guten Morgen. Und jetzt schauen wir doch einfach mal in die Leitung. Servus, wer ist denn dran? Guten Morgen.
1: Guten Morgen, ich bin die Angelika aus Tüßling.
0: Die Angelika aus Tüßling, ja, da hast du gerade um die Ecke zum Konzert.
1: Richtig, genau. Da kann ich mit dem Radl fahren.
0: Das ist ja schön. Und großer Mark Forster-Fan?
1: Ja, bin ich schon. Ich finde den seine Texte, also ich mag es einfach.
0: Also was mir gut gefällt, ist Bauch und Kopf zum Beispiel.
1: Ja.
0: Ah, ja. Wunderschöne Nummer.
1: Ja, genial. Also ich sag die Texte, ich finde es super.
0: Ja, das wäre dann am 26. Juli, der Sonntag. Ja. Mark Forster im Schlosspark von Tüßling. Sehr traumhaftes Ambiente auch, gell?
1: Wunderschön.
0: Wunderschön.
1: Ja.
0: Wen nehmen wir mit?
1: Sehr gerne.
0: Na, wen nehmen wir mit?
1: Also, wen wir mitnehmen? Da bin ich jetzt ein bisschen überrascht, weil ich ehrlich gemeint habe, dass ich noch gar nicht durchkomme. Aber dafür fällt mir eine Freundin ein.
0: Ja, wunderbar, das ist ja schön. Dann sage ich herzlichen Glückwunsch, alles Gute und viel Spaß bei Mark Forster.
1: Ja, vielen lieben Dank. Und euch ein großes Lob. Macht's weiter so, Föcki.
0: Ja, danke schön. Und dranbleiben jetzt bitte. Ich muss mal alles notieren, damit du auch die Karten dann kriegst. Gell?
1: Das mache ich.
0: Ja.

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0: Wolle Petri, 7 Tage, 7 Nächte. Ja, fast so lang dauert es noch, dann ist Waldbadfest in Waldkreiburg vom Förderverein Waldbad Waldkreiburg. Die feiern nämlich 10-Jähriges und da ist einiges geboten. Haben wir ja auch in den Lokalnachrichten schon drüber berichtet. Und Martina Arnulf-Haselwarter steht mir jetzt zur Verfügung. Und ja, da reden wir einfach mal drüber. Ohne den Förderverein gibt es ja eigentlich kein Waldbad mehr.
1: Ja klar, da sind wir ganz stolz drauf. Wir feiern 10 Jahre Förderverein Waldbad Waldkreiburg. Unser offizielles Geburtsdatum war eigentlich am 2. Juli. Und jetzt am 25. Juli und 26. Juli wird gescheit gefeiert.
0: Im Waldbad natürlich, wo denn sonst? Größter Beach im Landkreis. Jetzt wollen wir aber wissen, was ist da alles geboten?
1: Also unser Jubiläumsprogramm startet am Samstag, am 25. Juli ab 11 Uhr. Und ganz im Zeichen der Familie und des Sports. Also mit der Philipp-Lahm-Stiftung ist es Initiative Treffpunkt Verein. Also es verwandelt sich das Badgelände in einen riesigen Erlebnisparcours. Unterstützt durch lokale Unternehmen wie Bayern Chemie, der ESD Sicherheitsdienst, die IGW Industriegemeinschaft, bieten örtliche Vereine, darunter auch der VfL Waldkreiburg und TSC Weiß-Blau, Mitmachstationen an. Also bis 17 Uhr geht das Programm und 3 Kernbotschaften stehen im Fokus: Bewegung, Teamgeist und Persönlichkeit sowie Ernährung. Dann haben wir noch natürlich für die Kinder gibt es Spaß am Nichtschwimmerbecken mit DJ Doni. Und das Kino ist mit seinem Glücksrad dabei und den Minions, sowie Sabine Hausberger mit Airbrush-Tattoo. Und fürs leibliche Wohl ist natürlich auch gesorgt. Also der Kiosk bewirtet uns mit Kaffee und Kuchentheke sowie gegrillten. Am Abend haben wir dann den DJ André, der sorgt an der Beachbar für eine gute Stimmung. 17.30 Uhr beginnt der Festabend. Danach wechselt sich die Szene in gemütlichen Teil und lockt mit Beach-Vibes im Biergarten und an der Beachbar. Ein Höhepunkt erwartet die Badegäste am Abend, das Sundowner-Schwimmen, bei dem man bis 22 Uhr durchs Wasser gleiten kann. Ja, und am Sonntag geht es dann gleich weiter. Am 26. Juli beginnt um 11.30 Uhr ein ökonomischer Gottesdienst auf dem Waldparkgelände. Im Anschluss heißt es, beim Frühshoppen am Waldparkkiosk O-Zapft ist. Ein Freibierfassanstich und zünftige Geselligkeit runden das Jubiläumswochenende ab.
0: Es ist einiges geboten und wie gesagt, das Waldbad gäbe es ja nicht mehr ohne die ehrenamtlichen Helfer. Ich glaube, das ist schon ein wichtiger Punkt, oder?
1: Ja, da sind wir natürlich ganz stolz drauf. Also, wie gesagt, 10 Jahre Förderverein Waldbad Waldkreiburg. Wir haben immer versucht, dass wir unser Waldbad erhalten. Dafür hat es natürlich sehr viel Kraftanstrengung gebraucht. Und jetzt dadurch, dass das vor 2 Jahren, wo es ja dann geschlossen war, vor 2 Jahren nochmal neu aufgerollt worden ist, dass der Stadtrat grünes Licht gegeben hat, der Förderverein darf es probieren mit seinem Konzept. Und das ist natürlich, wie soll ich sagen, da steht es mir immer noch Tat zu Berge, wenn du nicht die ganzen ehrenamtlichen Helfer gehabt hättest. Angefangen vom Sponsorenring, angefangen von der Arbeitsplanung und die Hauptarbeit natürlich mit den ehrenamtlichen Helfer, die Handwerker, geschraubt, geputzt, gemalert, das kann man sich gar nicht vorstellen, was da los war. Und nur dem ist es allein zum Verdanken, dass es jetzt wieder heißt, wir können in unseren schönen Waldbad Waldkreiburg wieder baden.
0: Aber sagen wir mal ehrlich, Hand aufs Herz, das kann kein Dauerzustand sein. Irgendwann muss sie was tun.
1: Ja, irgendwann hoffe ich, wird sie was tun. Momentan ist es ja so, wir haben es ja also für die nächsten 8 Jahre, haben wir es ja mit dem Minimalbetrieb ja gesichert bekommen. Das heißt, wir richten es her, wir wintern es ein Und und jetzt schauen wir mal, vielleicht geht doch einmal die Richtung woanders hin, wenn man mit Fördergeldern beantragt. Schön peu à peu, jedes Jahr ein bisschen was noch dazu nimmt. Unser Ziel ist es natürlich, wieder ein Nichtschwimmerbecken mit Rutsche zu haben. Also wir haben viele Wünsche und Träume und ich denke, mit viel Geduld und die Ehrenamtlichen unterstützen uns nach wie vor, wie es jetzt auch ist. Also ich bin jetzt einmal ganz entspannt und schaue mal ja, glückselig in die Zukunft, sagen wir mal so, dass doch noch was wird.
0: Eine herzliche Einladung für alle, die uns erzählen, für dieses Fest.
1: Ja, ganz herzlich seid alle eingeladen, aus nah und fern. Bitte kommt zu unserem Jubiläum. Wir dürfen uns ganz, ganz fest freuen. Und wir bieten ein tolles Programm. Und schaut vorbei, alle Waldkreiburgerinnen, Waldkreiburger und natürlich auch aus dem ganzen Landkreis. Wir freuen uns, wenn ihr da seid.
0: Danke dir.
1: Gern geschehen. Danke dir.

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1: Ja, knapp daneben ist leider auch vorbei. Das ist der zweite große Grand Seigneur. Der war vor kurzem erst in Tüßling. War es letztes Jahr oder vorletztes Jahr? Ich weiß es nicht. Howard Carpendale. Das war nicht Roland Kaiser. Also für alle, die jetzt angerufen haben, leider, leider knapp daneben. Gleich gibt's das Wichtigste aus der Region mit Ralf Stenger und weiter dranbleiben. Irgendwann kommt der Hit.

0: bestimmt unsere Gewinner unseres heutigen Gewinnspiels für Michael Patrick Kelly, für Roland Kaiser und natürlich für Mark Forster. Gleich nach den Lokalnachrichten geht's weiter. Vielleicht kommt ja dann wieder ein Hit der großen drei, die wir heute verlosen.
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2: Mit Ralf Stenger, guten Morgen. Gute Nachrichten für alle Bürgerinnen und Bürger von Garching an der Alz. Das Trinkwasser aus der zentralen Versorgung der Gemeinde muss ab sofort nicht mehr abgekocht werden. Das Landratsamt Altötting hob die entsprechende Anordnung mit sofortiger Wirkung auf. Zuvor hatten mehrere Kontrolluntersuchungen an den Brunnen, im Hochbehälter sowie im gesamten Leitungsnetz der verschiedenen Ortsteile keinerlei Beanstandungen mehr ergeben. Nach einer rund einwöchigen Sicherheitsphase läuft das Wasser nun wieder absolut sauber aus den Hähnen. Sie können es somit also ab sofort wieder völlig bedenkenlos trinken, zum Kochen nutzen oder zum Zähneputzen verwenden. Glimmende Kippen haben vorgestern Mittag für Aufregung in Heldenstein und Rattenkirchen gesorgt. Innerhalb von nur 2 Stunden brannten an beiden Orten Weizenfelder direkt neben der Fahrbahn. Die alarmierten Feuerwehren reagierten schnell und löschten die Flammen, bevor Personen verletzt werden konnten. Zurück bleibt ein Sachschaden von knapp 1.000 Euro. Die Polizei geht von Unachtsamkeit als Brandursache aus, wobei weggeworfene Zigarettenstummel im Fokus stehen. Angesichts der aktuellen Trockenheit mahnen die Beamten dringend zur Vorsicht. Autofahrer und Spaziergänger werden gebeten, keine brennenden Gegenstände wegzuwerfen und beim Parken oder Rasten an Feldrändern extrem vorsichtig zu sein, um verheerende Großbrände zu verhindern. Das Waldbad Waldkraiburg verwandelt sich am Samstag, den 25. Juli von 11 bis 17 Uhr in eine große Mitmacharena bei freiem Eintritt. Anlass für das bunte Fest ist das Jubiläum des Waldbad-Fördervereins. Gemeinsam mit der Initiative Treffpunkt Verein vom Fußballweltmeister Philipp Lahm wurde ein abwechslungsreiches Programm auf die Beine gestellt. Lokale Vereine präsentieren sich an diesem Tag und laden die Besucher zu sportlichen Aktivitäten ein. Lokale Unternehmen unterstützen das sportliche Familienevent, das bei schlechtem Wetter entfallen muss. Die Entscheidung ist gefallen. Sophie Kraus ist die neue Volksfestkönigin für das diesjährige Traditionsfest in Mühldorf. Die 22-jährige Industriekauffrau aus Polling setzte sich gegen 6 weitere Bewerberinnen durch. Sie tritt damit die Nachfolge der bisherigen Königin Simona Kneisel an. Die Wahl fiel der Jury um Bürgermeisterin Claudia Hungerhuber nicht leicht. Alle Kandidatinnen zeigten großen Einsatz und viel Leidenschaft für das Volksfest. Am Ende überzeugte Sophie Kraus das Gremium mit ihrer charmanten und bodenständigen Art am meisten. Die sportliche Pollingerin freut sich nun auf eine unvergessliche Amtszeit mit vielen Begegnungen. Das Mühldorfer Traditionsvolksfest beginnt am 28. August und lädt bis zum 7. September zum Feiern ein. Der Schulweg in der Palmanostraße in Wasserburg wird sicherer und bunter. Grundschüler haben dafür 6 große Betonringe kreativ bemalt. Der Bauhof stellt die Ringe Ende des Monats an der nördlichen Zufahrt auf. Sie blockieren dort künftig den Weg für Autos. Das verhindert gefährliches Parken und schützt die Kinder auf ihrem Weg zur Schule. Ein Verein bepflanzt die bunte Absperrung zusätzlich. Die neue Verkehrsregelung wird nun für 3 Monate getestet.
0: Ja, viele Eltern werden jetzt schimpfen, weil sie ihre Kinder nicht mehr bis an die Tafel fahren können. Aber naja, gut, okay, das werden sie überleben. So, wir kommen zum Wetter. Ja, und dann ist heute ein wechselhafter Tag im ISC Radioland und es kann auch ja, teils gewitterige Schauer und ja, richtige Unwetter geben zwischen Innalz und Salzach, aber das ist alles sehr wörtlich bezogen. Bei 25 bis 27 Grad ab und zu scheint auch die Sonne und der Wind frischt ganz schön auf. Ja, morgen am Samstag, da bleibt es unbeständig mit Wolken. Es gibt aber auch sonnige Abschnitte und weiterhin teils kräftigen Schauern und Gewittern. Und der Wind bläst genauso weiter bei 23 bis 25 Grad. Noch ein bisschen kühler wird es dann am Sonntag. Da gibt es oft mehr Wolken als Sonne. Zeitweise gibt es auch wieder schauerartig örtlich gewittrigen Regen und die Höchstwerte liegen dann bei 20 bis 22 Grad.
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0: Der Verkehrsservice und weiterhin hat uns der Berufsverkehr auf der A94 im Griff und zwar zwischen Passau und München, ab paar Städten. Da staut sich's bis zum Kreuz München-Ost, jetzt mittlerweile schon 10 Kilometer. Egal, wo Sie unterwegs sind, gute Fahrt.

0: Der ISW-Wecker an diesem Freitagmorgen. Ja, und morgen, gell, morgen ist ein gutes Stichwort, ist es soweit. Spiel um Platz 3 bei der Fußball-Weltmeisterschaft. Die beiden, die verloren haben, das wäre in diesem Fall Frankreich und England, spielen die Bronzemedaille aus, bevor dann am Sonntag das große Finale ist, und zwar zwischen Spanien und Argentinien. Für uns Deutschland war 16. Finale Schluss. Ja? Also nichts auch Achtelfinale oder Finale oder Weltmeister werden. Nö, war nicht so gut. Für wie hat für uns die Weltmeisterschaft geklungen? Ein kleiner musikalischer Beitrag.
1: Und zum Glück stellt Julian Nagelsmann die Mannschaft auf. Noch. Noch.
2: Paraguay steht im Achtelfinale, Deutschland ist ausgeschieden.
3: Meine zweite WM, zweimal reingeschissen. Ich stehe bereit, wenn man das möchte. Und wenn man das nicht möchte, dann muss man mir das sagen.
4: Julian ist zurückgetreten und der DFB kümmert sich um eine Nachfolgeregelung und ist in dem Zuge dieser Gedanken, die sich gemacht haben, auf mich zugekommen. Ja.
5: Kalajdzic, 3-3! Bist du deppert?
6: Number 10, Paraguay, cover his mouth. The decision is red card.
7: Red card. I didn't know what the hell a red card was. When I found out, I said, you got to be kidding.
8: Messi. Messi.
9: Messi! Ich brech zusammen!
10: Mbappé! Mbappé!
11: Yeah, it was a crazy game. We had to fight.
12: This is pure mentality. You can bottle it up and sell it.
0: So hat sie geklungen, die bisher die Weltmeisterschaft für uns ja nicht erfreulich. Jetzt freuen wir uns deswegen auf zwei schöne Spiele. Spiel um Platz 3 und Finale. Die besten 4 Teams dieser WM treffen aufeinander. Kann man wirklich mit Fug und Recht behaupten.

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0: 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Der Blick in die Sterne. Widder.
1: Ein Gefühlschaos beherrscht Ihr Denken und Handeln. Suchen Sie Fehler nicht nur bei Ihren Mitmenschen.
0: Stier.
1: Sie sollten Ihr Formhoch jetzt unbedingt optimal nutzen. Schieben Sie wichtige Entscheidungen nicht weiter vor sich her.
0: Zwillinge.
1: Sie lieben es heute, Ihre Meinung offen zu äußern. Etwas mehr Sensibilität ist gefragt. Halten Sie sich auch mal zurück.
0: Krebs.
1: Kümmern Sie sich heute mal wieder um die Menschen in Ihrer direkten Umgebung. Sie haben die Gelegenheit, alte Streitfragen endlich zu klären.
0: Löwe.
1: Sie wissen genau, was Sie wollen. Die Sterne sorgen heute dafür, dass Sie Ihre Interessen gegenüber Ihren Mitmenschen verständlich äußern können.
0: Jungfrau.
1: Ihre stürmische Art verleiht Ihnen Flügel. Es sind positive Impulse in allen Belangen zu erwarten.
0: Waage.
1: Sie äußern Ihre Gefühle offen. Einige Freunde würden auch gerne einmal über Ihre eigenen Bedürfnisse sprechen. Hören Sie zu.
0: Skorpion.
1: Der Alltag hat Sie fest im Griff. Sie brauchen mehr Schwung. Viel Bewegung tut Ihnen gut.
0: Schütze.
1: Sie haben das Gefühl, ständig den anderen gefallen zu müssen. Vergessen Sie sich nicht selbst dabei.
0: Steinbock.
1: In Auseinandersetzungen haben Sie die Nase vorn. Sie behalten die Oberhand. Aber lassen Sie andere auch zu Wort kommen.
0: Wassermann.
1: Ihrem Charme kann heute keiner widerstehen. Sie dürfen die Aufmerksamkeit ruhig auf sich lenken und davon profitieren.
0: Fische.
1: Sie sind gerade reizbar und können damit Ihre Freunde vor den Kopf stoßen. Sorgen Sie für offene Verhältnisse.

Gleich das Wichtigste aus aller Welt. Dann sind wir zurück mit dem ESC Flohmarkt. Verkaufen, tauschen, suchen oder verschenken. Alles ist möglich. Ein letztes Mal in dieser Woche.

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1: Ich bin Dominik Schweiger. Guten Morgen. Unsere Beitragsgelder für die Krankenkassen sind offenbar teilweise in fragwürdige Immobilienfonds geflossen. Laut Recherchen unter anderem der Süddeutschen Zeitung haben das mindestens 17 Krankenkassen und kassenärztliche Vereinigungen getan und dabei mindestens 170 Millionen Euro verloren. Laut dem Sozialgesetzbuch dürfen die Krankenkassen die Beitragsgelder zwar im Kapitalmarkt anlegen, allerdings nur besonders risikoarm. Wenn es draußen zu heiß ist, sollen Menschen in bestimmten Berufen daheim bleiben dürfen und trotzdem bezahlt werden. Dafür fordert DGB-Chefin Fahimi ein neues Hitzeausfallgeld. Ansonsten würde es in den nächsten Jahren noch mehr hitzebedingte Arbeitsunfälle geben. Tanja Wagner berichtet.
2: Mittlerweile klagt jeder Dritte über Hitzestress im Job, gerade bei schwerer körperlicher Arbeit und wenn Zeitdruck besteht. Pflegekräfte, Paketzusteller und Einsatzkräfte hätten es bei hohen Temperaturen oft sehr schwer, so Fahimi. Nötig sei mehr Hitzeschutz. Gleichzeitig könnten die Firmen auch anderweitig vorsorgen, so die DGB-Chefin, durch Verschattung und bereitgestellte Getränke oder auch indem kurzfristig die Kleiderordnung gelockert wird.
1: Das Thema Wasser wird in Deutschland unterschätzt. Das meint Bundesumweltminister Schneider und warnt vor zunehmender Wasserknappheit. Dem Magazin Spiegel hat er gesagt, es müssten jetzt Voraussetzungen geschaffen werden, dass Orte auch in 10 oder 20 Jahren noch lebenswert sind und Unternehmen noch weiter produzieren können. Vor allem in Ballungsräumen rechnet Schneider mit, so wörtlich, Konflikten um Wasser. Sie gilt als eine frühere enge Freundin der Rechtsterroristin Beate Zschäpe und ist die Ehefrau eines bereits verurteilten NSU-Unterstützers. Vor dem Oberlandesgericht Dresden wird heute das Urteil gegen eine mutmaßliche NSU-Unterstützerin erwartet. Die heute 45-Jährige soll Beate Zschäpe ihre Dokumente überlassen und bei der Anmietung eines Wohnmobils geholfen haben. Das wiederum hat der NSU bei seinem letzten Raubüberfall benutzt. Netflix setzt bei seinen Produktionen immer häufiger auf künstliche Intelligenz. Laut dem Konzern ist KI dieses Jahr schon bei rund 300 Produktionen eingesetzt worden. Netflix sehe KI als Werkzeug für Filmschaffende. Viele Synchronsprecherinnen und Synchronsprecher wollen bewusst nicht mehr an Netflix-Projekten arbeiten, aus Protest gegen den Einsatz von KI.
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3: Ein Blick auf die Themen um halb. Garching atmet auf, Trinkwasser wieder völlig keimfrei. Gefahr am Wegesrand, Glimmstängel in Fachen, Feldbrände in der Region. Großer Mitmachaktionstag im Waldbad Waldkraiburg. Krone für Polling, Sophie Kraus ist neue Regentin und bunte Betonringe sorgen für sicheren Schulweg in Wasserburg. Zu diesen Themen mehr um halb.
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1: Heute gibt's einen Mix aus Sonne und Wolken. Am häufigsten zeigt sich die Sonne im Südosten. Sonst ziehen aber auch immer wieder Schauer und Gewitter durch. Und diese Gewitter, die können sich örtlich richtig heftig entladen. Es kann sintflutartigen Regen, Hagel und Sturmböen geben. Die Temperaturen liegen zwischen 24 und 29 Grad. Morgen und am Sonntag bleibt's ähnlich wechselhaft. Böiger Wind, Wolken, dazwischen immer mal wieder Sonne, aber auch eben vereinzelte Schauer und Gewitter.
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4: Gute Meldungen um kurz nach 9 von der A94. Die berufsverkehrbedingten Stauungen lösen sich langsam auf. Es geht wieder flüssig dahin. Sie haben also wieder Freifahrt. Ansonsten haben wir eh nichts für Sie. Egal wo Sie unterwegs sind, gute Fahrt.
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4: Ein letztes Mal für diese Woche an diesem Freitag. Verkaufen, tauschen, suchen oder Sie können aber auch was verschenken. Alles ist möglich beim ISW Flohmarkt. Mein Name ist Thomas Vöckersberger und der Vöcki wünscht einen schönen Vormittag.

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1: Ja, und unser erstes Angebot für heute wäre ein 28 Zoll Herrenfahrrad mit Alurahmen und viel Zubehör. In einem sehr guten Zustand, wurde wenig gefahren. Die Verhandlungsbasis liegt bei 100 Euro, gibt es in Burghausen. Und die Telefonnummer hierfür wäre die 0160 180 947 und die 9. Also für Herrenfahrrad mit Alurahmen nochmals die Nummer 0160 180 947 und die 9. So, das war unser erstes Angebot. Gleich geht's weiter.

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1: Unser nächstes Angebot, das wäre eine Scheppach-Kreissäge TKH-Typ 183, Preis ist Verhandlungsbasis. Außerdem gibt es eine Scheppach-Bandsäge HBS 32, ebenfalls der Preis Verhandlungsbasis. Wenn Sie da mehr Informationen drüber wollen, dann rufen Sie an die 0173 485 3931. Ich wiederhole die Nummer 0173 485 3931 für eine Kreissäge oder eine Bandsäge der Marke Scheppach.

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1: Hätten ein Bulls E-Mountainbike für Sie, also der Marke Bulls, ein E-Mountainbike, also Elektro-Mountainbike. Die Batterie ist von Bosch mit Shimano-Schaltung, bester Zustand, 220 Euro. Nähere Informationen gibt's unter der 0175 730 1978. Nochmals die Nummer für Sie für ein Bulls E-Mountainbike. 0175 730 1978.

0: Ja, der Blick zur Uhr, ein bisschen zu früh sind wir dran, aber es wird uns Ralf Stenger verzeihen, der wartet schon und deswegen jetzt eine Minute früher, also eine Minute vor 9:30, die wichtigsten Meldungen aus der Region.
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2: Mit Ralf Stenger, guten Morgen. Gute Nachrichten für alle Bürgerinnen und Bürger von Garching an der Alz. Das Trinkwasser aus der zentralen Versorgung der Gemeinde muss ab sofort nicht mehr abgekocht werden. Das Landratsamt Altötting hob die entsprechende Anordnung mit sofortiger Wirkung auf. Zuvor hatten mehrere Kontrolluntersuchungen an den Brunnen, im Hochbehälter sowie im gesamten Leitungsnetz der verschiedenen Ortsteile keinerlei Beanstandungen mehr ergeben. Nach einer rund einwöchigen Sicherheitsphase läuft das Wasser nun wieder absolut sauber aus den Hähnen. Sie können es somit also ab sofort wieder völlig bedenkenlos trinken, zum Kochen nutzen oder zum Zähneputzen verwenden. Glimmende Kippen haben vorgestern Mittag für Aufregung in Heldenstein und Rattenkirchen gesorgt. Innerhalb von nur 2 Stunden brannten an beiden Orten Weizenfelder direkt neben der Fahrbahn. Die alarmierten Feuerwehren reagierten schnell und löschten die Flammen, bevor Personen verletzt werden konnten. Zurück bleibt ein Sachschaden von knapp 1.000 Euro. Die Polizei geht von Unachtsamkeit als Brandursache aus, wobei weggeworfene Zigarettenstummel im Fokus stehen. Angesichts der aktuellen Trockenheit mahnen die Beamten dringend zur

0: entfallen muss. Die Entscheidung ist gefallen, Sophie Kraus ist die neue Volksfestkönigin für das diesjährige Traditionsfest in Mühldorf. Die 22-jährige Industriekauffrau aus Polling setzte sich gegen 6 weitere Bewerberinnen durch. Sie tritt damit die Nachfolge der bisherigen Königin Simona Kneißl an. Die Wahl fiel der Jury um Bürgermeisterin Claudia Hungerhuber nicht leicht. Alle Kandidatinnen zeigten großen Einsatz und viel Leidenschaft für das Volksfest. Am Ende überzeugte Sophie Kraus das Gremium mit ihrer charmanten und bodenständigen Art am meisten. Die sportliche Pollingerin freut sich nun auf eine unvergessliche Amtszeit mit vielen Begegnungen. Das Mühldorfer Traditionsvolksfest beginnt am 28. August und lädt bis zum 7. September zum Feiern ein. Der Schulweg in der Palmanostraße in Wasserburg wird sicherer und bunter. Grundschüler haben dafür 6 große Betonringe kreativ bemalt. Der Bauhof stellt die Ringe Ende des Monats an der nördlichen Zufahrt auf. Sie blockieren dort künftig den Weg für Autos. Das verhindert gefährliches Parken und schützt die Kinder auf ihrem Weg zur Schule. Ein Verein bepflanzt die bunte Absperrung zusätzlich. Die neue Verkehrsregelung wird nun für 3 Monate getestet.
1: Danke, Ralf. Ja, heute haben wir einen Mix beim Wetter. Ja, wie soll man sagen? Es scheint ab und zu die Sonne, dann kann es wieder Regen und kräftige Gewitter geben. Außerdem, ja, kommt der Wind ziemlich stark auf. Also es kann wirklich richtig ungemütlich werden heute. Also für jeden was dabei, wenn man so sagen will. Und ja, Temperaturen sind jetzt auch nicht unbedingt gerade die kühlsten. 25 bis 27 Grad kommt einem vor wie 33 Grad, weil alles schwül warm ist. Und wie gesagt, zum Nachmittag sind dann auch kräftige Gewitter mit lokaler Unwettergefahr möglich. Ja, morgen dann am Samstag, da ist es weiterhin unbeständig. Mit Wolken, sonnigen Abschnitten und weiteren örtlich kräftigen Schauern und Gewittern. Der Wind bleibt weiterhin bestehen bei 23 bis 25 Grad. Ja, und am Sonntag, da gibt es dann wirklich mehr Wolken als Sonne. Zeitweise, gebietsweise fällt schauerartiger, örtlich gewittriger Regen. Die Temperaturen steigen bei lebhaften Winden nur noch auf Höchstwerte zwischen 20 und 22 Grad.
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1: Jetzt machen wir jetzt kurz und knapp, keine Störungen. Sie haben also freie Fahrt. Ich wünsche Ihnen gute Fahrt.

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1: Die Flohmarkt-Zusammenfassung für den heutigen Freitag, den 17. Juli. Und wir beginnen mit einem 28 Zoll Herrenfahrrad. Alurahmen und viel Zubehör ist dabei. Sehr, sehr guter Zustand. Wenig gefahren worden. Fahndungsbasis 100 Euro gibt's in Burghausen unter der 0160 180 9479. Wiederholen wir die Nummer 0160 180 947 und die 9. Wir hätten eine Scheppach Kreissäge TKH Typ 183, Preiswehr Verhandlungsbasis, und eine Scheppach Bandsäge HBS 32, auch hier Verhandlungsbasis. Und mehr Informationen gibt es unter der 0173 485 3931. 0173 485 3931. Und wir hätten ein Bulls E-Mountainbike. Die Batterie ist von Bosch mit Shimano-Schaltung. Bester Zustand für unschlagbar günstige 220 Euro. Mehr Informationen unter der 0175 730 1978. 0175 730 1978. Das war die Flohmarkt-Zusammenfassung für den heutigen Freitag. Mehr Flohmarktware wieder kommenden Montag ab 9 am Vormittag.

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0: was für eine Überraschung. War das nicht Michael Patrick Kelly? Jawohl, er war's. Und wurde auch prompt angerufen. Jetzt schauen wir einfach mal an die Leitung. Wer ist denn dran? Servus, schönen Vormittag.
1: Hallo, guten Morgen. Ich bin die Edeltraut.
0: Die Edeltraut. Wo ist die Edeltraut daheim?
1: In Mehring.
0: In Mehring. Ja, dann sage ich jetzt gleich mal herzlichen Glückwunsch. Zwei Karten für Patrick Michael Kelly.
1: Ja, vielen, vielen Dank.
0: Oder sagt man es Michael Patrick Kelly? Jetzt bin ich mir gar nicht sicher.
1: Ich glaube, das passt so.
0: Das passt schon, gell? Ja. Okay, wer darf denn mit?
1: Wahrscheinlich eine Freundin von mir.
0: Ja, wunderbar, das ist ja schön. Das im traumhaften Ambiente vom Schlosspark in Tüßling, ich glaube, das wird was ganz was Besonderes.
1: Auf alle Fälle wird das was Besonderes.
0: Na, wunderbar. Dann würde ich vorschlagen, dranbleiben. Ich muss mir nämlich alles nur notieren und dann sage ich auch, wie Sie an die Karten kommen, gell?
1: Vielen, vielen Dank.
0: Edeltraut, danke schön fürs Mitspielen.
1: Danke auch, vielen Dank.
0: Vielen Dank. Also, was haben wir denn noch im Angebot dann? Mark Forster natürlich und Roland Kaiser. Da gibt es sogar auf der Gästeliste zwei Tickets.

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1: Ich bin Dominik Schweiger. Die Rastplätze an unseren Autobahnen sind sanierungsbedürftig. Das hat ein ADAC-Test gezeigt. Diese Mängel zu beheben, würde für den Bund teuer werden. Tanja Wagner erklärt, wie teuer.
2: Rund eine halbe Milliarde Euro braucht es, um die Rastplätze an den deutschen Autobahnen in den nächsten Jahren wieder auf Vordermann zu bringen, schätzen die Experten. Das Geld dafür müsse vom Bund kommen. Auf kurze Sicht müssten mindestens 100 Anlagen erneuert werden. Und zwar nicht nur die Autobahntoiletten, sondern auch die Aufenthaltsbereiche und Verkehrsflächen. Helfen soll dabei, dass beispielsweise neue Toilettengebäude künftig bundesweit standardisiert gebaut werden.
1: Krankenkassen und kassenärztliche Vereinigungen haben hunderte Millionen Euro an Beitragsgeldern verzockt. Genauer gesagt soll eine Summe von 170 Millionen Euro in fragwürdige Immobilienfonds investiert worden sein. Das zeigen Recherchen von unter anderem der Süddeutschen Zeitung. Kassenärztliche Vereinigungen und Krankenkassen dürfen Beitragsgelder am Kapitalmarkt anlegen, allerdings nur besonders risikoarm. Umweltminister Schneider will das Grundgesetz ändern. Der Bund soll die Länder und Kommunen bei der Klimaanpassung besser unterstützen können. Aktuell darf er als Minister nämlich zum Beispiel den Einbau von Klimaanlagen in Krankenhäusern nicht fördern, wegen der Aufgabenteilung. Schneider will die Anpassung auf den Klimawandel deswegen zur Gemeinschaftsaufgabe machen. Dafür braucht es eine Zweidrittelmehrheit im Bundestag und im Bundesrat. Wer Opfer einer Gewalttat wird, hat Anspruch auf Entschädigungsleistungen. In Bayern haben letztes Jahr über 5.500 Menschen zusammen fast 70 Millionen Euro bekommen. Das zeigen Zahlen des Bayerischen Zentrums für Familie und Soziales. Entschädigungen haben unter anderem Opfer vom Messerangriff in Aschaffenburg und vom Anschlag auf eine Gewerkschaftsdemo in München bekommen. Die DFB-Elf ist bei der Fußball-WM zwar schon lange ausgeschieden, Deutschland wird im Finale aber trotzdem vertreten sein. Der deutsche Schiedsrichter Bastian Dankert ist als Videoassistent für das Spiel zwischen Spanien und Argentinien nominiert worden. Er unterstützt damit den Slowenen Slavko Vincic, der sein erstes WM-Finale leiten wird. Los geht's am Sonntag um 21 Uhr.
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3: Ein Blick auf die Themen um halb. Garching atmet auf, Trinkwasser wieder völlig keimfrei. Gefahr am Wegesrand, Glimmstängel entfachen, Feldbrände in der Region. Großer Mitmachaktionstag im Waldbad Waldkraiburg. Krone für Polling, Sophie Kraus ist neue Regentin und bunte Betonringe sorgen für sicheren Schulweg in Wasserburg. Zu diesen Themen mehr um halb.
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1: Heute gibt's einen Mix aus Sonne und Wolken. Am häufigsten zeigt sich die Sonne im Südosten. Sonst ziehen aber auch immer wieder Schauer und Gewitter durch. Und diese Gewitter, die können sich örtlich richtig heftig entladen. Es kann sintflutartigen Regen, Hagel und Sturmböen geben. Die Temperaturen liegen zwischen 24 und 29 Grad. Morgen und am Sonntag bleibt's ähnlich wechselhaft. Böiger Wind, Wolken, dazwischen immer mal wieder Sonne, aber auch eben vereinzelte Schauer und Gewitter.
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1: Mit Ralf Stenger, guten Morgen. Gute Nachrichten für alle Bürgerinnen und Bürger von Garching an der Alz. Das

0: Flammen, bevor Personen verletzt werden konnten. Zurück bleibt ein Sachschaden von knapp 1.000 Euro. Die Polizei geht von Unachtsamkeit als Brandursache aus, wobei weggeworfene Zigarettenstummel im Fokus stehen. Angesichts der aktuellen Trockenheit mahnen die Beamten dringend zur Vorsicht. Autofahrer und Spaziergänger werden gebeten, keine brennenden Gegenstände wegzuwerfen und beim Parken oder Rasten an Feldrändern extrem vorsichtig zu sein, um verheerende Großbrände zu verhindern. Das Waldbad Waldkraiburg verwandelt sich am Samstag, den 25. Juli von 11 bis 17 Uhr in eine große Mitmacharena bei freiem Eintritt. Anlass für das bunte Fest ist das Jubiläum des Waldbad-Fördervereins. Gemeinsam mit der Initiative Treffpunkt Verein vom Fußballweltmeister Philipp Lahm wurde ein abwechslungsreiches Programm auf die Beine gestellt. Lokale Vereine präsentieren sich an diesem Tag und laden die Besucher zu sportlichen Aktivitäten ein. Lokale Unternehmen unterstützen das sportliche Familienevent, das bei schlechtem Wetter entfallen muss. Die Entscheidung ist gefallen, Sophie Kraus ist die neue Volksfestkönigin für das diesjährige Traditionsfest in Mühldorf. Die 22-jährige Industriekauffrau aus Polling setzte sich gegen 6 weitere Bewerberinnen durch. Sie tritt damit die Nachfolge der bisherigen Königin Simona Kneißl an. Die Wahl fiel der Jury um Bürgermeisterin Claudia Hungerhuber nicht leicht. Alle Kandidatinnen zeigten großen Einsatz und viel Leidenschaft für das Volksfest. Am Ende überzeugte Sophie Kraus das Gremium mit ihrer charmanten und bodenständigen Art am meisten. Die sportliche Pollingerin freut sich nun auf eine unvergessliche Amtszeit mit vielen Begegnungen. Das Mühldorfer Traditionsvolksfest beginnt am 28. August und lädt bis zum 7. September zum Feiern ein. Der Schulweg in der Palmanostraße in Wasserburg wird sicherer und bunter. Grundschüler haben dafür 6 große Betonringe kreativ bemalt. Der Bauhof stellt die Ringe Ende des Monats an der nördlichen Zufahrt auf. Sie blockieren dort künftig den Weg für Autos. Das verhindert gefährliches Parken und schützt die Kinder auf ihrem Weg zur Schule. Ein Verein bepflanzt die bunte Absperrung zusätzlich. Die neue Verkehrsregelung wird nun für 3 Monate getestet.
1: Das Wetter. Heute gibt's einen Mix aus Sonne und Wolken. Am häufigsten zeigt sich die Sonne im Südosten. Sonst ziehen aber auch immer wieder Schauer und Gewitter durch. Und diese Gewitter, die können sich örtlich richtig heftig entladen. Es kann sintflutartigen Regen, Hagel und Sturmböen geben. Die Temperaturen liegen zwischen 24 und 29 Grad. Morgen und am Sonntag bleibt's ähnlich wechselhaft. Böiger Wind, Wolken, dazwischen immer mal wieder Sonne, aber auch eben vereinzelte Schauer und Gewitter.

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1: Ich bin Dominik Schweiger. Die Bundesregierung plant die Reformen, um Krankenkassen finanziell zu entlasten. Zeitgleich haben Recherchen unter anderem von der Süddeutschen Zeitung gezeigt, mindestens 17 Krankenkassen und kassenärztliche Vereinigungen haben Beitragsgeld in riskante Immobilienfonds gesteckt und dabei mindestens 170 Millionen Euro verloren. Eigentlich schreibt das Sozialgesetzbuch vor, dass solche Anlagen besonders risikoarm sein müssen. In anderen EU-Ländern wie Schweden gilt es schon jahrelang. In Deutschland fordert es fast die Hälfte der Bevölkerung. Im Sexualstrafrecht sollte nur Ja heißt Ja gelten. Das zeigt eine Umfrage der deutschen Presseagentur. Tine Klimach mit den Details.
2: In Deutschland muss ein Opfer sexueller Übergriffe aktiv widersprochen haben. Ein Täter kann also argumentieren, dass das Opfer nicht Nein gesagt hat und sein Handeln in Ordnung ist. Befürworter der Neuregelung verweisen auf Fälle, in denen Opfer aufgrund von Angst in Schockstarre geraten und keinen Widerstand leisten. Nun steht es an der Bundesregierung, ob sie den Vorschlag der Länder aufnimmt.
1: Die NSU-Unterstützerin Susanne E. ist zu 2 Jahren Haft auf Bewährung verurteilt worden. Laut Oberlandesgericht hat sie eine terroristische Vereinigung unterstützt, eben den NSU, und außerdem Beihilfe zu bewaffnetem Raub geleistet. Die Ehefrau des bereits verurteilten NSU-Unterstützers André E. soll unter anderem Beate Zschäpe Ausweisdokumente überlassen und bei der Anmietung eines Wohnmobils geholfen haben. Erst am Dienstag hat sich die Flutkatastrophe im Ahrtal zum 5. Mal gejährt. Jetzt fordert der Arbeiter-Samariter-Bund eine grundlegende Reform des Katastrophenschutzes. Landesvorstandsmitglied Blunk hat in der ARD klare Kritik geübt. Die Zuständigkeiten zwischen Bund und Ländern seien viel zu unübersichtlich. Sein Vorschlag: Bei großen Katastrophen soll der Bund künftig die zentrale Koordination übernehmen. Mega-Events können schlecht fürs Klima sein. Ein Negativbeispiel ist aktuell die Fußball-WM. Wie solche Großveranstaltungen nachhaltiger werden können, das hat sich jetzt ein Forscherteam aus England näher angeschaut. Sie schlagen vor, macht's wie die Band Coldplay. Die hat bei ihrer Tour vor 2 Jahren Fans belohnt, die mit Bus oder Bahn angereist sind. Dafür gab's dann Rabatt auf Fanartikel. Das Ergebnis laut Studie: fast die Hälfte weniger an Emissionen. Heute gibt es einen Mix aus Sonne und Wolken. Am häufigsten zeigt sich die Sonne im Südosten. Sonst ziehen aber auch immer wieder Schauer und Gewitter durch. Und diese Gewitter, die können sich örtlich richtig heftig entladen. Es kann sintflutartigen Regen, Hagel und Sturmböen geben. Die Temperaturen liegen zwischen 24 und 29 Grad. Morgen und am Sonntag bleibt es ähnlich wechselhaft. Böiger Wind, Wolken, dazwischen immer mal wieder Sonne, aber auch eben vereinzelte Schauer und Gewitter.
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3: Um 11:15 Uhr, wir schauen auf die Straßenkarte. Alles ruhig, alles frei. Sie haben also gute und freie Fahrt. Ich wünsche Ihnen, ja, dass Sie gut und sicher, vor allem gesund, an Ihr Ziel kommen.
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3: Ja, da war doch irgendwas, oder? Was haben wir denn heute schon verlost? Mark Forster, dann haben wir Patrick Michael Kelly gehabt und ja, Roland Kaiser, Menschensgüte, der kommt noch. Roland Kaiser, irgendwann im Mittagsmagazin kommt ein Titel von Roland Kaiser und dann heißt es schnell sein, anrufen und 2 Tickets für die Ehrenliste gewinnen. Ja, 2-mal Roland Kaiser erleben im Schlosspark in Tüßling. Morgen in einer Woche ist es soweit. Da kommt er, der Grand Seigneur. Roland Kaiser nach Tüßling. Und wenn Sie einen Roland Kaiser Tüßling, Roland Kaiser Titel hören, sofort anrufen.
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0: War er das? Könnte sein, gell? War das Roland Kaiser? Jawohl, es war natürlich Roland Kaiser mit Kurios. So, dann wollen wir natürlich jetzt schauen, wer Glück hat. Ja, wer gewinnt jetzt 2 Karten auf der Gästeliste von Roland Kaiser? Gehen wir einfach mal ans Telefon und fragen nach. Servus, da ist der Völki. Wer ist am Telefon? Hallo, wer ist am Telefon?
1: Hallo,
0: grüß dich. Habe ich das für richtig verstanden? Schnappberger, oder?
1: Ja, Schnappberger, ja.
0: Genau, der Vorname ist?
1: Ingeborg.
0: Wo daheim? In
1: Altötting.
0: In Altötting. Und Sie würden gern zu Roland Kaiser gehen?
1: Ja.
0: Ja, wirklich?
1: Ja.
0: Wer darf denn mitgehen?
1: Meine Tochter.
0: Die Tochter darf mitgehen? Ja. Ja, das wäre ja schön. Und Zeit haben Sie auch, oder?
1: Ja, freilich.
0: Ja, freilich, gell? Man freut sich ja schon Monate auf Roland Kaiser.
1: Ja.
0: Na wunderbar.
1: Wahnsinn.
0: Sehr gut. Dann sage ich herzlichen Glückwunsch. Schön, dass Sie mitgemacht haben. Und Sie bleiben jetzt am Telefon. Ich muss Ihnen noch sagen, wie Sie an Ihre Karten kommen. Ja,
1: danke.
0: Also, dann sage ich herzlichen Glückwunsch.
1: Ich bin aufgeregt.
0: Brauchen Sie nicht, wir beißen nicht. Wir wollen nur spielen, gell?
1: Ja.
0: In diesem Sinne, gell? Bleiben Sie bitte dran. Wiederhören. Also, die Tickets für Roland Kaiser sind weg. Und wir sagen natürlich herzlichen Glückwunsch an die Ingeborg.

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0: Herr, die Klopfer. Musik aus Österreich im Mittagsmagazin aus Stadt und Land. Die Österreicher sind übrigens weitergekommen wie die Deutschen bei der Fußball-Weltmeisterschaft. Ja, also zumindest 2 Tage weiter. Naja, gut, okay. Deutschland hat sich nicht mit Ruhm bekleckert, aber jetzt freuen wir uns aufs Wochenende. Samstagabend das Spiel um Platz 3 zwischen Frankreich und England. Und am Sonntag dann das große Finale zwischen Argentinien und Spanien. Ja, also die können sich wenigstens auf dem Platz störungsfrei unterhalten. Weil die reden alle die gleiche Sprache. Das wird aber dann schon das Einzige sein. Also die werden sich da schon wirklich richtig bekämpfen. Und wie gesagt, also wir können uns nicht freuen. Wir haben uns nicht mit Ruhm bekleckert. Trotzdem hatte diese Weltmeisterschaft einen eigenen Sound, sage ich jetzt einfach mal. So klang die Fußball-Weltmeisterschaft.
1: Und zum Glück stellt Julian Nagelsmann die Mannschaft auf. Noch. Doch.
2: Paraguay steht im Achtelfinale. Deutschland ist ausgeschieden.
3: Meine zweite WM zweimal reingeschissen. Ich stehe bereit, wenn man das möchte. Und wenn man das nicht möchte, dann muss man mir das sagen.
4: Julian ist zurückgetreten und der DFB kümmert sich um eine Nachfolgeregelung und ist in dem Zuge dieser Gedanken, die sich gemacht haben, auf mich zugekommen. Ja.
5: Kalajdzic! 3-3! Bist du deppert?
6: Number 10, Paraguay, cover his mouth! Das ist schon dieser Red Card!
7: Red card. I didn't know what the hell a red card was. When I found out, I said, you got to be kidding.
8: Messi. Messi.
9: Messi! Ich brech zusammen!
10: Mbappé! Mbappé!
11: Yeah, it was a crazy game. We had to fight.
12: This is pure mentality. You can bottle it up and sell it.
0: Also trösten wir uns mit tollen Sprüchen. Also der Spruch des Jahres war immer noch vom Klopp. Nagelsmann macht die Aufstellung noch. Als hätte er es gewusst. Und jetzt ist der Kloppo dran. Unser Bundestrainer, vielleicht wird er dann alles besser. Oder auch nicht. Oder ach, was weiß ich. Mittlerweile hat die Fußball-Weltmeisterschaft einen Stellenwert wie der Eurovision Song Contest. Wir sind auf alle Fälle immer hinten mit dabei.

Völlig vernetzt ist man nicht, wenn man aufs Waldkraiburger Volksfest geht. Da ist man völlig begeistert, würde ich sagen. Ja, das 60. Waldkraiburger Volksfest, Jubiläumsvolksfest. Gestern war ja große Geburtstagsparty oder besser gesagt, ja, Jubiläumsparty. Und heute, am Freitag, da ist der Tag der Betriebe und Vereine und da ist einiges geboten. Jetzt Mittag natürlich der traditionelle Mittagstisch bis 14 Uhr. Dann öffnet der Fuhrpark natürlich, da kann man wirklich Autoscooter fahren oder sonst irgendetwas. Und ab 18 Uhr beginnt dann das offizielle Programm. In der Weinlaube, da gibt es heute Viva la Fiesta, Mallorca Party mit DJ Rick. Es gibt außerdem eine große Verlosung. Wenn Sie sich ein Getränk kaufen, dann kriegen Sie ein Los. Und wenn Sie Glück haben, dann gewinnen Sie den Hauptpreis, ein Gardasee-Wochenende. Ja, und dann schauen wir natürlich auch noch ins Festzelt, Almrausch-Festzelt. Da heißt es heute Happy Music for Happy People mit Manjana. Heute ab 19 Uhr. Morgen bitte vormerken, am Samstag, da ist Tag der Menschen mit Behinderung. Und da gibt es ganztägig auf dem Festplatz.

0: die Bellamy Brothers und Crossfire. Ja, bei uns hat es gestern erst in meiner Heimatortschaft mal ordentlich geschüttet und ich hatte das Fenster offen und habe da mal gerochen und dann habe ich echt gedacht, warum kann man eigentlich Regen riechen? Das ist komisch. Nein, es ist wirklich so, man riecht den Regen. Aber es ist ja nur, wie sagt man immer so schön, destilliertes Wasser, was da vom Himmel runterkommt. Wie kann das riechen? Ja, das ist eine einfache Frage und es gibt auch eine einfache Antwort.
1: Schon gewusst?
2: Warum können wir Regen riechen?
3: Dieser Geruch heißt Petrichor. Er entsteht, wenn Regentropfen auf trockenen Boden treffen und dabei Duftstoffe aus Erde und Pflanzen in die Luft wirbeln. Dazu kommt oft Geosmin, ein Stoff von Bodenbakterien, der diesen erdigen Geruch ausmacht. Vor Gewittern kann auch Ozon dazu kommen. Unsere Nase ist für diese Stoffe ziemlich empfindlich. Deshalb riechen wir Regen oft schon, bevor er richtig da ist.
0: Wir können am Stammtisch heute nichts mehr schiefgehen, oder? Jetzt können Sie sagen, warum Regen riecht.
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Das Original ist von Alan Parsons Project und Don't Answer Me, und hier heißt es, kein Wort zu viel. Ja, viele Wörter gibt es dann heute bei unserem IRC-Polizeibericht. Es war nämlich mächtig was los zwischen Inalz und Salzach. Unter anderem hat es oft gebrannt. Es waren zwar nur Kleinbrände, aber trotzdem, es hat viel Feuer gegeben. Und warum, weshalb, wieso, das erfahren Sie natürlich im Polizeibericht um 10 nach 12 hier auf Radio ISW. Schöne Mittagszeit, sagt der Völki. Gleich das Wichtigste aus aller Welt in unsere Nachrichten.

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1: Ich bin Dominik Schweiger. Frauen schließen ihr Studium in Deutschland schneller ab als Männer. Das zeigen neue Zahlen des Statistischen Bundesamts. Im Bachelor hatten nach 8 Semestern 34% der Frauen ihren Abschluss. Bei den Männern waren es nur 25%. Auch im Master und beim Staatsexamen sind Frauen schneller fertig. Die deutsche Industrie hat so viele Aufträge wie seit fast 5 Jahren nicht mehr. Laut Statistischem Bundesamt ist der Auftragsbestand im Mai im Vergleich zum Vormonat um fast 2% gestiegen. Experten warnen aber davor, daraus auf eine bessere Produktion zu schließen. Hohe Energiepreise würden die Industrie weiterhin belasten, heißt es. Lachen, Herzen, Zwinkern. Heute ist Welt-Emoji-Tag. Dazu hat der Digitalverband Bitkom eine Umfrage veröffentlicht. Unter anderem ging es um die Frage, welche Emojis wir am liebsten benutzen. Ronny Thorau kennt die Antwort.
2: Emojis rund um das Thema Lachen und Freude sind die beliebtesten. Gefolgt von Emojis rund um das Thema Liebe und Herz. Und auf Platz 3 liegen Zustimmung oder Applaus. Und insgesamt sind Emojis aus dem Alltag nicht mehr wegzudenken. Laut der Bitkom-Umfrage nutzen 9 von 10 Menschen inzwischen Emojis. Die Mehrheit sagt sogar in jeder oder fast jeder ihrer Nachrichten.
1: Dieter Bohlen hat seinem früheren Modern-Talking-Partner Thomas Anders offenbar eine erneute Zusammenarbeit vorgeschlagen. Der Bild sagte Bohlen, beide sollten ihren gemeinsamen Erfolg nochmal aufleben lassen, etwa bei Konzerten, einer Doku oder einem Musical. Anders hat sich noch nicht dazu geäußert. Die DFB-Elf ist bei der Fußball-WM zwar schon lange ausgeschieden, Deutschland wird aber trotzdem im Finale vertreten sein. Der deutsche Schiedsrichter Bastian Dankert ist als Videoassistent für das Spiel zwischen Spanien und Argentinien nominiert worden. Er unterstützt damit den Slowenen Slavko Vincic, der sein erstes WM-Finale leiten wird. Los geht's am Sonntag um 21 Uhr. Die Arbeitswoche geht wechselhaft zu Ende. Mal scheint die Sonne, mal ist es bewölkt und zwischendrin können auch immer wieder Schauer und Gewitter durchziehen. Örtlich kann es dabei richtig heftig werden. Sintflutartiger Regen, Hagel und Sturmböen, also am besten einen Regenschirm dabei haben. Am sonnigsten wird es heute im Südosten. Die Temperaturen liegen zwischen 24 und 29 Grad. Und morgen und am Sonntag bleibt es ähnlich. Böiger Wind, immer mal wieder Sonne, aber eben auch Schauer und Gewitter.
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3: Der Verkehrsservice um 12:15. Der Blick zur Uhr, 12:02 haben wir es und momentan nichts los auf den Straßen zwischen Innenalz und Salzach. Sie haben also Freifahrt. Ich wünsche Ihnen eine gute Fahrt. Aber in Pürten wird der Blitzer aufgebaut und, oder besser gesagt, er steht jetzt schon an der üblichen Stelle. Egal, wo Sie unterwegs sind, gute Fahrt.
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3: Sie warten wahrscheinlich schon auf den Polizeibericht, den gibt's gleich hier auf Radio ISW und am Freitag natürlich auch für alle, die jetzt Brotzeit machen oder auf dem Volksfest sind, den Mittagstisch genießen. Von meiner Seite gibt's jetzt ein herzliches Mahlzeit und Gurten und lasst es euch schmecken.

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1: Vom heutigen Freitag. Ja, gestern Nachmittag kam es bei Waldarbeiten in Tittmoning zu einem schweren Betriebsunfall. Nach derzeitigem Stand der Ermittlungen wurde ein 24-jähriger Österreicher durch einen eigens verursachten Bedienfehler einer Forstmaschine schwer verletzt und in ein angrenzendes Krankenhaus verbracht. Ja, gestern kam es zu einem Brand neben der Bundesstraße 20 auf Höhe Lindach. Aus bislang unbekannter Ursache fing der Seitenstreifen zwischen der Bundesstraße und dem Radweg Feuer und brannte in einer Ausdehnung von ca. 5 Quadratmeter. Der Brand konnte durch die Feuerwehr Mehring schnell gelöscht werden. Es kam lediglich zu einem Flurschaden, verletzt wurde niemand. Gestern Mittag befuhr eine 69-jährige Dame aus Altötting in Neuötting in Richtung Braumeisterstraße. In der Kurve zur Braumeisterstraße verlor sie die Kontrolle über ihr Pedelec und stürzte. Hierbei erlitt die Radfahrerin Prellungen und Schürfwunden und wurde in ein Krankenhaus verbracht. Gestern beteiligte sich die Grenzpolizei Simbach an einer Kontrollstelle der Bundespolizei Passau auf der Bundesstraße B12 am Parkplatz Seibersdorf Nord. Dabei wurde ein 25-jähriger Rumäne einer Kontrolle unterzogen. Dieser führte in seinem Auto einen Schlagstock zugriffsbereit im Fußraum der Fahrerseite mit. Dies stellt eine Ordnungswidrigkeit gegen das Waffengesetz dar und er bekommt eine Ordnungswidrigkeitsanzeige. Nachdem er seinen Schlagstock dann im Kofferraum ordnungsgemäß verstaut hatte, durfte der Mann seine Fahrt fortsetzen. In Ehring im Rottal stolperte ein 68-Jähriger vor seiner Haustür. Er fiel so unglücklich auf einen Blumentopf, dass sich ein Holzstock knapp unterhalb seines linken Auges in seine Wange bohrte. Nach der Erstversorgung durch einen Notarzt vor Ort wurde er ins Krankenhaus in Rottal-Münster zur weiteren Behandlung verbracht. Gestern Abend fing aus bislang unbekannter Ursache auf einem Firmengelände in der Karl-Rolle-Straße in Eckenfelden eine Europalette Feuer. Diese konnte durch die Feuerwehr Eckenfelden schnell abgelöscht werden. Die darauf befindliche Ware wurde dadurch aber komplett zerstört. Der entstandene Sachschaden wird auf einen niedrigen vierstelligen Betrag geschätzt. Verletzt wurde zum Glück niemand. Ein 67-Jähriger hat in den letzten Tagen seinen Ford im Lerchenhuber Weg in Dorfen in einer Parkbucht geparkt. Als er zu seinem Fahrzeug zurückkehrte, musste er feststellen, dass unbekannte Täter sein Auto mit Eiern beworfen hatten und zudem einen Zettel hinterlassen hatten, auf dem er aufgefordert wird, sein Auto hier zu entfernen. Die Polizei Dorfen bittet um Hinweise. Soweit der Polizeibericht vom heutigen Freitag.

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Chris Rea im Mittagsmagazin aus Stadt und Land. Schauen wir noch mal auf die Uhr, 12 Uhr und 23 Minuten. Ja, morgen in einer Woche ist es soweit. Na, lass mal noch fertig schreien, oder? Also morgen in einer Woche ist es soweit. Im Freibad in Waldkraiburg wird gefeiert, und zwar 10 Jahre Förderverein Waldkraiburger Waldbad. Und was da alles geboten sein wird, das erfahren wir gleich von Martina Arnulf Haselwarter. Und sie wird uns das dann jetzt gleich alles erklären.

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0: Wolfgang Ambros und Bettina. Musik aus Österreich. Jetzt gehen wir aber in die schönste Stadt im Grünen, nach Waldkraiburg. Da wird nicht nur Jubiläum gefeiert beim Waldbad im Waldkraiburg. 60 Jahre, nein, es wird auch gefeiert 10 Jahre Förderverein Waldbad Waldkraiburg. Und da ist einiges geboten. Und Martina Arnusch-Haselwarter wird uns jetzt genau erklären, was da alles los ist. Vor allem ist sie natürlich schon sehr stolz. 10 Jahre Waldbad Waldkraiburg, oder besser gesagt den Förderverein Waldbad Waldkraiburg. Und ohne den Förderverein gäbe es kein Waldbad mehr.
1: Ja klar, da sind wir ganz stolz drauf. Wir feiern 10 Jahre Förderverein Waldbad Waldkraiburg. Unser offizielles Geburtsdatum war eigentlich am 2. Juli. Und jetzt am 25. Juli und 26. Juli wird gescheit gefeiert.
0: Im Waldbad natürlich, wo denn sonst? Größter Beach im Landkreis. Jetzt wollen wir aber wissen, was ist da alles geboten?
1: Also unser Jubiläumsprogramm startet am Samstag, am 25. Juli ab 11 Uhr und ganz im Zeichen der Familie und des Sports. Also mit der Philipp-Lahm-Stiftung ist es Initiative Treffpunktverein. Also es verwandelt sich das Badgelände in einen riesigen Erlebnisparcours. Unterstützt durch lokale Unternehmen wie Bayern Chemie, der ESD Sicherheitsdienst, die IGW Industriegemeinschaft, bieten örtliche Vereine, darunter auch der VfL Waldkraiburg und TSC Weiß-Blau, Mitmachstationen an. Also bis 17 Uhr geht das Programm und 3 Kernbotschaften stehen im Fokus: Bewegung, Teamgeist und Persönlichkeit sowie Ernährung. Dann haben wir noch natürlich für die Kinder, gibt es Spaß am Nichtschwimmerbecken mit DJ Doni. Und das Kino ist mit seinem Glücksrad dabei und den Minions. Sowie Sabine Hausberger mit Airbrush-Tattoo. Und fürs leibliche Wohl ist natürlich auch gesorgt. Also der Kiosk bewirtet uns mit Kaffee und Kuchentheke sowie gegrillten. Am Abend haben wir dann den DJ André, der sorgt an der Beachbar für eine gute Stimmung. 17.30 Uhr beginnt der Festabend. Danach wechselt sich die Szene in gemütlichen Teil und lockt mit Beachvibes im Biergarten und an der Beachbar. Ein Höhepunkt erwartet die Badegäste am Abend, das Sundowner Schwimmen, bei dem man bis 22 Uhr durchs Wasser gleiten kann. Ja, und am Sonntag geht es dann gleich weiter. Am 26. Juli beginnt um 11.30 Uhr ein ökonomischer Gottesdienst auf dem Waldparkgelände. Im Anschluss heißt es beim Frühshoppen am Waldparkkiosk O-Zapft ist. Ein Freibierfassanstich und zünftige Geselligkeit runden das Jubiläumswochenende ab.
0: Es ist einiges geboten und wie gesagt, das Waldbad gäbe es ja nicht mehr ohne die ehrenamtlichen Helfer. Ich glaube, das ist schon ein wichtiger Punkt, oder?
1: Ja, da sind wir natürlich ganz stolz drauf. Also, wie gesagt, 10 Jahre Förderverein Waldbad Waldkraiburg. Wir haben immer versucht, dass wir unser Waldbad erhalten. Dafür hat es natürlich sehr viel Kraftanstrengung gebraucht. Und jetzt dadurch, dass das vor 2 Jahren, wo es ja dann geschlossen war, vor 2 Jahren nochmal neu aufgerollt worden ist, dass der Stadtrat grünes Licht gegeben hat, der Förderverein darf es probieren mit seinem Konzept. Und das ist natürlich, wie soll ich sagen, das steht mir immer noch Tat zu Berge, wenn du nicht die ganzen ehrenamtlichen Helfer gehabt hättest. Angefangen vom Sponsorenring, angefangen von der Arbeitsplanung und die Hauptarbeit natürlich mit den ehrenamtlichen Helfern, die Handwerker, geschraubt, geputzt, gemalert. Das kann man sich gar nicht vorstellen, was da los war. Und nur dem ist es allein zum Verdanken, dass es jetzt wieder heißt, wir können in unserem schönen Waldbad Waldkraiburg wieder baden.
0: Aber sagen wir mal ehrlich, Hand aufs Herz, das kann kein Dauerzustand sein. Irgendwann muss sie was tun.
1: Ja, irgendwann hoffe ich, wird sie was tun. Momentan ist es ja so, wir haben es ja, also für die nächsten 8 Jahre, haben wir es ja mit dem Minimalbetrieb ja gesichert bekommen, Das heißt, wir richten es her, wir wintern es ein und ja, und jetzt schauen wir mal, vielleicht geht doch einmal die Richtung woanders die, wenn man mit Fördergelder beantragt, schön peu à peu, jedes Jahr ein bisschen was noch dazu nimmt. Unser Ziel ist es natürlich, wieder ein Nichtschwimmerbecken mit Rutsche zu haben. Also wir haben viele Wünsche und Träume und ich denke, mit viel Geduld und die Ehrenamtlichen unterstützen uns nach wie vor, wie es jetzt auch ist. Also ich bin jetzt einmal ganz entspannt und schaue mal, ja, glückselig in die Zukunft, sagen wir mal so, dass doch noch was wird.
0: Eine herzliche Einladung für alle, die uns erzählen, für dieses Fest.
1: Ja, ganz herzlich seid alle eingeladen, aus nah und fern. Bitte kommt zu unserem Jubiläum.

0: Wird alles gut. Wir kommen zu den Wirtschaftsinformationen, präsentiert von den Volks- und Raiffeisenbanken aus dem heimischen Bereich.
1: Frauen sind eindeutig schneller. Die haben, egal welchen Abschluss sie anstreben, die Nase vorn. Männer bräuchten etwas länger, sagen die Statistiker. Die Gründe dafür können ganz unterschiedlich sein. Praktika, Nebenjobs, Auslandssemester. Regelstudienzeit ist also für viele eher ein Richtwert. Nur den Masterstudiengang, den schließt immerhin fast die Hälfte der Studierenden pünktlich ab. Claudia Wächter, Nachrichtenredaktion.
0: Soweit die Wirtschaftsinformationen, präsentiert von den Volks- und Raiffeisenbanken aus dem heimischen Bereich.

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Ja, das war's für heute. Das war der Freitagmittag hier auf Radio ISW. Ich wünsche Ihnen jetzt wirklich noch ein ganz schönes Wochenende. Heute Nachmittag 15 bis 18 Uhr natürlich der Start ins Wochenende mit allen Informationen, der Flohmarkt-Zusammenfassung, der aktuelle Polizeibericht, viele Veranstaltungstipps und. Ja, wir hören uns dann nächste Woche wieder zum ISW-Wecker. Bis dahin sagt Servus, der Föcki.

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1: Ich bin Dominik Schweiger. Der Emissionshandel ist ein zentrales Instrument für den Klimaschutz in der Europäischen Union. Die Kommission will die Regeln dazu jetzt lockern. Künftig soll die Gesamtmenge an CO2-Zertifikaten, die im Umlauf sind, langsamer sinken. Damit will die Kommission die Wirtschaft unterstützen. Wie der Emissionshandel funktioniert, erklärt Pia Wegner.
2: Es gibt eine bestimmte Grenze an sogenannten CO2-Zertifikaten. Manche Firmen brauchen aber mehr, einfach weil sie mehr Treibhausgase in die Atmosphäre pusten. Diese Firmen können sich wiederum Zertifikate von anderen Firmen kaufen, und zwar von solchen, die weniger CO2 ausstoßen. So entsteht dann ein Preis pro Tonne Kohlendioxid. Dadurch soll bei Firmen der Anreiz entstehen, weniger CO2 auszustoßen.
1: Frauen sind beim Studium im Schnitt schneller als Männer. Nach Angaben des Statistischen Bundesamtes schließen sie Bachelor-, Master- und Staatsexamensstudiengänge häufiger innerhalb der Regelstudienzeit ab. Insgesamt gelingt das allerdings nur jedem dritten Studierenden. Am besten sieht die Bilanz im Masterstudium aus. Dort ist fast jeder zweite Abschluss pünktlich geschafft. Wohnungseigentümer dürfen grundsätzlich eine Klimaanlage einbauen. Das hat der Bundesgerichtshof entschieden. Voraussetzung ist, dass andere Eigentümer dadurch nicht unzumutbar beeinträchtigt werden. Aber allein mögliche Geräusche sind laut Gericht kein Grund, den Einbau zu verbieten. Nach den neuen Wassersparregeln in München ist der Verbrauch deutlich gesunken. Laut den Stadtwerken sind gestern weniger als 330 Millionen Liter verbraucht worden. Zuletzt waren es an heißen Tagen noch rund 400 Millionen Liter. München ist die bislang größte bayerische Kommune mit einer solchen Allgemeinverfügung. Ob der Rückgang an den Verboten liegt oder weil es jetzt mal etwas geregnet hat, ist laut Stadtwerken allerdings unklar. Das Landgericht Frankfurt hat der FIFA bestimmte Praktiken beim Ticketverkauf in Deutschland verboten. Mit einer einstweiligen Verfügung verpflichtete das Gericht den Fußball-Weltverband beispielsweise keinen Zeitdruck mehr beim Kauf der Karten aufzubauen. Der Weltverband steht seit Monaten wegen hoher Preise und fragwürdiger Verkaufspraktiken für die WM in der Kritik.
0: Das Wetter.
1: Die Arbeitswoche geht wechselhaft zu Ende. Mal scheint die Sonne, mal ist es bewölkt und zwischendrin können auch immer wieder Schauer und Gewitter durchziehen. Örtlich kann es dabei richtig heftig werden. Sintflutartiger Regen, Hagel und Sturmböen, also am besten einen Regenschirm dabei haben. Am sonnigsten wird es heute im Südosten. Die Temperaturen liegen zwischen 24 und 29 Grad. Und morgen und am Sonntag bleibt es ähnlich. Böe gewinnt, immer mal wieder Sonne, aber eben auch Schauer und Gewitter.
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1: Ich bin Stefan Schütz. Verbraucherschützer sind mit einer der ersten Sammelklagen gescheitert. Das Bayerische Oberlandesgericht hat entschieden, Amazon durfte Werbung in Streaming-Abo Prime Video einführen. Die Verbraucherzentrale Sachsen hatte auf Schadenersatz geklagt, weil sie Werbefreiheit für zugesagt hielt. Das Gericht sieht das anders, da diese in den Vertragsbedingungen nie garantiert worden sei. Rund 330.000 Menschen hatten sich an der Klage beteiligt. Jetzt soll der Bundesgerichtshof final entscheiden. Die CSU will eine Leihmutterschaft in Deutschland auf keinen Fall erlauben. Es gehe hier um das Werteverständnis der Partei, das sagte Landtagsfraktionschef Holleczek. Eine Debatte über das Thema gibt es, weil Unionsbundestagsfraktionschef Spahn und dessen Ehemann die Geburt eines Babys mit Hilfe einer Leihmutter in den USA bekannt gegeben hatten. Spahns Partei, die CDU, ist ebenfalls gegen eine legale Leihmutterschaft. Wer Opfer einer Gewalttat wird, hat Anspruch auf Entschädigungsleistungen. In Bayern haben 2025 mehr als 5.500 Menschen zusammen fast 70 Millionen Euro bekommen. Das zeigen Behördenangaben. Entschädigungen haben unter anderem Opfer vom Messerangriff in Aschaffenburg und vom Anschlag auf eine Gewerkschaftsdemo in München bekommen. Übernommen werden auch Kosten für Krankenbehandlungen sowie Teilhabe- und Pflegeleistungen. Deutschlands Rastplätze sind sanierungsbedürftig. Das hat ein ADAC-Test gezeigt. Diese Mängel zu beheben, würde für den Bund teuer werden. Tanja Wagner erklärt, wie teuer.
2: Rund eine halbe Milliarde Euro braucht es, um die Rastplätze an den deutschen Autobahnen in den nächsten Jahren wieder auf Vordermann zu bringen, schätzen die Experten. Das Geld dafür müsse vom Bund kommen. Auf kurze Sicht müssten mindestens 100 Anlagen erneuert werden. Und zwar nicht nur die Autobahntoiletten, sondern auch die Aufenthaltsbereiche und Verkehrsflächen. Helfen soll dabei, dass beispielsweise neue Toilettengebäude künftig bundesweit standardisiert gebaut werden.
1: Netflix setzt bei seinen Produktionen immer häufiger auf künstliche Intelligenz. Laut dem Konzern ist KI dieses Jahr schon bei rund 300 Produktionen eingesetzt worden. Netflix sehe KI als Werkzeug für Filmschaffende. Viele Synchronsprecherinnen und Sprecher wollen bewusst nicht mehr an Netflix-Projekten arbeiten, aus Protest gegen den Einsatz von KI.
0: Das Wetter.
1: Es ist wechselhaft, mal scheint die Sonne, mal ist es bewölkt und zwischendrin können auch Schauer und Gewitter durchziehen. Örtlich kann es dabei richtig heftig werden, sintflutartiger Regen, Hagel, Sturmböen sind möglich. Am sonnigsten ist es im Südosten, die Temperaturen 24 bis 29 Grad. Morgen und am Sonntag bleibt's ähnlich mit einem Mix aus böigem Wind, Sonne, Wolken, Schauern und Gewittern.
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1: Ich bin Stefan Schütz. Die Deutsche Bahn muss auf ihren Gleisen mehr Platz für Mitbewerber machen. Das hat die Bundesnetzagentur entschieden und reagiert damit auf eine Beschwerde des Bahnunternehmens Italo. Die Italiener sind unzufrieden mit den bisherigen Rahmenbedingungen für Wettbewerber auf der Schiene. Die Bahn hält sich rechtliche Schritte offen. Befürworter sagen, Konkurrenz habe schon im Regionalverkehr zu mehr Qualität und sinkenden Preisen geführt. Jeder Fünfte denkt wegen immer heißer werdenden Sommern darüber nach, sich eine Klimaanlage anzuschaffen. Der Bundesgerichtshof hat nun die Rechte von Wohnungseigentümern diesbezüglich klargestellt. Claudia Wächter berichtet.
2: Eine Hausgemeinschaft kann nämlich nicht pauschal sagen, eine Klimaanlage kommt überhaupt nicht in Frage. Auch nicht, wenn die Geräusche macht oder warme Abluft abgibt. Solche Beeinträchtigungen sind hinnehmbar, sagen die Richter. Konkret geht's um sogenannte Split-Anlagen, also solche, die eine Einheit drinnen und eine andere draußen auf dem Balkon haben. Der Verkauf solcher Anlagen ist in den vergangenen Jahren rasant gestiegen.
1: Das US-Unternehmen Amazon feiert einen juristischen Teilerfolg. Die Verbraucherzentrale Sachsen ist vor Gericht mit einer Sammelklage gescheitert, an der sich fast 324.000 Kläger beteiligt haben. Amazon wurde von dem Vorwurf freigesprochen, seine Kunden bei der Einführung von Werbung im Prime-Programm getäuscht zu haben. Endgültig geklärt ist die Rechtslage nicht, denn auf mehreren Ebenen laufen noch weitere Prozesse. Die kriegerischen Handlungen zwischen Iran und den USA in Nahost lässt die Energiepreise steigen und darauf reagiert jetzt die EU-Kommission. In rund 15 Jahren sollen Industrieanlagen, Gebäude und Verkehr mit Strom be- und angetrieben werden. Gleichzeitig soll der Anteil von Strom aus erneuerbaren Energien steigen. Der Iran-Krieg hat den Angaben nach bisher zusätzliche Kosten für Öl und Gas von bis zu 50 Milliarden Euro verursacht. Das Niedrigwasser führt dazu, dass auf der Donau Güterschiffe weniger Ladung an Bord haben. Zu schwere Schiffe würden auf Grund laufen, teilte die zuständige Behörde mit. Für die Reeder, zuständig für die Transporte, werden damit Kosten höher, weil sie die übrige Ladung zwischenlagern müssen. Zum Nadelöhr wird der Donauabschnitt zwischen Straubing und Vilshofen, weil er nicht über Staustufen reguliert wird.
3: Und hier die Themen der Lokalnachrichten um halb. Protestkundgebung für eine freie Salzach in Burghausen. Wechsel im Bezirksamt wegen neuer Bürgermeisteraufgabe. Spieleabend zur Demokratie in der Schenkerhalle und Handyrecycling für den guten Zweck auf dem Tittmoninger Stadtplatz. Mehr dazu um halb.
4: Das Wetter.
1: Es ist wechselhaft, mal scheint die Sonne, mal ist es bewölkt und zwischendrin können auch Schauer und Gewitter durchziehen. Örtlich kann es dabei richtig heftig werden, sintflutartiger Regen, Hagel, Sturmböen sind möglich. Am sonnigsten ist es im Südosten, die Temperaturen 24 bis 29 Grad. Morgen und am Sonntag bleibt es ähnlich, mit einem Mix aus böigem Wind, Sonne, Wolken, Schauern und Gewittern.
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3: Ich bin Ralf Stenger, schönen Nachmittag. Ich begrüße Sie zur Sondersendung hier bei Radio ISW. Schnallen Sie sich an. Wir gehen heute auf eine Zeitreise. Es geht zurück in eine Epoche mit edlen Rittern, geheimnisvollen Zauberern, wilden Kämpfen und spektakulären Feuerschuss. Tittmoning steht nämlich kurz vor einem echten Mammut-Event. Die historischen Burgtage stehen an. Ich habe mich schon mal vorab auf den Weg gemacht. Ich wollte herausfinden, was uns da so alles erwartet. Und wo könnte man das besser nachfragen als direkt im Tittmoninger Rathaus? Ich habe mich mit dem Bürgermeister Andreas Bratstrom getroffen und ihn mal so richtig ausgehorcht. Es ging nicht nur um das Programm, sondern auch um ganz kuriose Details hinter den Kulissen. Was er mir da verraten hat, das hören Sie in dieser Stunde ganz ausführlich.

0: Sie hören Radio ISW, ich bin Ralf Stenger und ja, unser Thema heute Titmoning. Die Rüstungen werden poliert, die Schwerter geschärft und die Mettbecher bereitgestellt. Vom 14. bis 16. August verwandelt sich Titmoning wieder in eine echte Zeitkapsel. Die historischen Burgtage stehen an und ich habe mich kürzlich in Titmoning im Rathaus umgehört und mich dort direkt mit dem Bürgermeister Andreas Bratstrom getroffen. Man merkt einfach, dass dieses Fest der absolute Höhepunkt im Veranstaltungskalender ist.
1: Ja, also die Burgtage sind aber ein Highlight der Veranstaltungen in Titmoning, in einem besonderen Ambiente im Burghof, im Zwinger und auf der Händlerwiese. Also es ist da wirklich viel los bei uns. Die Burg wird belebt, das Burgumfeld wird belebt und die Burgtage erfreuen sich ja wirklich großer Beliebtheit und ziehen immer wieder wirklich Tausende von Menschen an.
0: Ja, das kann man absolut nachvollziehen. Die Kulisse oben auf der Burg ist auch wirklich einmalig. Neben den bekannten Highlights wie den Ritterkämpfen gibt es aber jedes Jahr auch Neuerungen. Deshalb wollte ich vom Bürgermeister wissen, ob es dieses Jahr ein ganz spezielles neues Highlight im Programm gibt, das die Besucher auf keinen Fall verpassen dürfen.
1: Ja, auf der Bühne im Burghof gibt es was Neues. Und zwar gibt es einen Mitmach-Zirkus mit Diavolo Marcel, also sowohl was für Kinder wie auch für Erwachsene, wo man wirklich die Zirkusatmosphäre im Burghof schnuppern kann. Und dann gibt es aber auch eine Vorführung auf der Bühne im Burghof zur Medizin des Mittelalters. Wird mit Sicherheit spannend, wie rustikal damals Anwendungen gehandhabt worden sind. Und es ein historischer Schmied wird sein Handwerk zeigen auf der Bühne, ein sogenannter Plattner, der praktisch die Herstellung von Ritterrüstungen zeigt. Also es ist absolut interessant und daneben natürlich volles Programm über 3 Tage, von Freitag bis Sonntag. Und was immer sehr beliebt ist, ist einfach dieser Umzug mit Proklamation und Vorstellung der Gruppen mit Pferden im Burghof. Also es rührt sich richtig was und das ist schön.
0: Ja, das klingt alles schon sehr, sehr gut. Wir tauchen heute in dieser Stunde noch viel tiefer in das Mittelalterspektakel ein. Ich habe dem Bürgermeister nämlich noch ein paar sehr kuriose Geheimnisse entlockt. Das hören wir uns gleich an.

0: Radio ISW mit Ralf Stenger heute und willkommen zurück bei unserer Sondersendung zu den historischen Burgtagen in Tittmoning. Schön, dass Sie wieder mit dabei sind. Jetzt ist so ein riesiges Fest mit Ritterkämpfen, Reiterspielen und Handwerksständen ja auch ein gigantischer Organisationsaufwand für eine Stadtverwaltung. Bei so viel Mittelalter im August habe ich mich im Rathaus gefragt, wie sieht das eigentlich hinter den Kulissen aus? Bei all dem historischen Handwerk und den alten Rezepten liegt der Gedanke ja so nahe. Ich wollte von Andreas Bratstrom, dem Bürgermeister von Tittmoning, wissen, ob die Verwaltung während der Burgtage konsequent bleibt und komplett auf Papier und Federkiel umstellt oder ob das Rathaus insgeheim doch froh ist, dass wir im Jahr 2026 leben. Hören wir mal rein.
1: Also wir haben natürlich auf der Bühne oder im Burghof kein Tablet oder kein Laptop dabei ist. Und natürlich werden sämtliche Reden auf Papier niedergeschrieben sein, aber man wird dann auch frei sprechen. Also, aber ohne die modernen Kommunikationsmittel natürlich, die wir heute gewöhnt sind und ohne die wir heutzutage gar nicht mehr arbeiten oder leben könnten. Die Burgtage sind ja immer so eine Demonstration der Kommunikation der letzten Jahrhunderte.
0: Brieftauben im Rathaus, das wäre doch mal ein ganz neuer Ansatz für die Bürokratie. Aber Spaß beiseite, zum echten Mittelalter gehört natürlich auch das leibliche Wohl. Der Bürgermeister hat mir im Gespräch richtig vorgeschwärmt, was es kulinarisch alles gibt. Und es wird nach ganz alten Rezepten über offenem Feuer gekocht. Fladenbrot, Deftiges vom Grill und Met stehen auf der Speisekarte. Deshalb habe ich ihn direkt gefragt, ob er denn selbst auch mal den Kochlöffel schwingt oder sich durch die historischen Rezepte probiert.
1: Ich bin jetzt nicht als Koch berühmt, schon in der heutigen Zeit nicht. Und ich werde natürlich zu allen Ständen hingehen und einmal kosten. Einfach einmal die Geschmacksnerven nochmal ein bisschen sensibilisieren, was es so in historischer Zeit zu essen gegeben hat.
0: Ja, das kann ich mir vorstellen, da bekommt man direkt Hunger beim Zuhören. Wir machen hier mal eine kurze Verschnaufpause für die Ohren, danach sprechen wir über die Preise und eine ganz besondere Maßeinheit für Kinder. Bleiben Sie dran.
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1: Ich bin Ralf Stinger, grüß Gott. Die Aktionsgemeinschaft Lebensraum Salzach fordert weiterhin konsequent den Erhalt der staufreien Flussstrecke und lehnt die Pläne der Staatsregierung für ein neues Wasserkraftwerk entschieden ab. Am morgigen Samstag, den 18. Juli, findet dazu eine Kundgebung auf dem Stadtplatz in der Burghauser Altstadt statt. Auf dem Vorplatz der Maria-Ward-Realschule informieren Naturschützer und Verbände über die geplante Renaturierung des Flusses von Salzburg bis zur Mündung. Als Redner treten unter anderem der BN-Vorsitzende Martin Geilhofer und die Grünen-Landtagsvorsitzende Gisela Sengel auf. Bürgermeister Florian Schneider unterstützt die Veranstaltung als Schirmherr. Neben den Redebeiträgen und Infoständen sorgt die Trommelgruppe Impuls für die musikalische Begleitung. Die Kundgebung bietet allen Bürgern die Möglichkeit, sich aus erster Hand zu informieren und Fragen zu stellen. Emmertings Bürgermeisterin Gisela Kriegel gibt ihren Posten als Inklusionsbeauftragte beim Bezirk Oberbayern ab. Sie wurde zur neuen Bürgermeisterin von Emmerting gewählt und möchte sich ganz auf dieses Amt konzentrieren. Als Bezirksrätin für den Landkreis Altötting bleibt sie dem Bezirkstag aber weiterhin erhalten. Bezirkstagspräsident Thomas Schwarzenberger dankte ihr für ihr großes Engagement in der Behindertenarbeit. Ihre Nachfolgerin im Amt ist die Dachauer Bezirksrätin Stefanie Burgmeier. Zu einem gemeinsamen Demokratieabend lädt der Kreisjugendring Mühldorf am Montag, den 3. August, in die Schenkehalle ein. Ab 17 Uhr steht das gemeinsame Spielen von Civis, das Demokratiespiel, auf dem Programm. Die Veranstaltung wird von Beteiligungscoach Elias Henschel geleitet. In geselliger Atmosphäre können die Teilnehmenden Demokratie spielerisch erleben, miteinander diskutieren, Ideen sammeln und neue Perspektiven entdecken. Eine Anmeldung dafür ist nicht nötig. Eingeladen sind alle, die mitreden, mitgestalten und mitentscheiden möchten. Auf dem Tittmoninger Stadtplatz am Samstag in einer Woche können alte Mobiltelefone und Tablets bequem und umweltfreundlich entsorgt werden. Die Steuerungsgruppe Fairtrade stellt dafür von der Sparkasse eine Sammelbox namens Freddy Datenfresser auf. Nicht angenommen werden lose Ladekabel oder beschädigte Akkus. Alle abgegebenen Geräte werden nach strengen Sicherheitsnormen professionell gelöscht und für die Wiederverwendung aufbereitet. Wer ein Gerät spendet, erhält im Gegenzug ein Los. Damit besteht die Chance auf Gewinne wie eine Jahreskarte für das Strandbad Leitgering oder Einkaufsgutscheine. Die Aktion beginnt mit dem Start des Stadtfests um 16 Uhr.
2: Das Wetter.
3: Es ist wechselhaft, mal scheint die Sonne, mal ist es bewölkt und zwischendrin können auch Schauer und Gewitter durchziehen. Örtlich kann es dabei richtig heftig werden, sintflutartiger Regen, Hagel, Sturmböen sind möglich. Am sonnigsten ist es im Südosten, die Temperaturen 24 bis 29 Grad. Morgen und am Sonntag bleibt es ähnlich mit einem Mix aus böigem Wind, Sonne, Wolken, Schauern und Gewittern.

0: Zurück im Studio hier bei Radio ISW zur großen Tittmoning-Sondersendung. Vom 14. bis 16. August halten die Burgtage die gesamte Region in Atem. Ein so großer Familienausflug kann heutzutage ja schnell ins Geld gehen. Deshalb war mir im Gespräch mit Bürgermeister Andreas Pratz drum ein Thema ganz wichtig: die Eintrittspreise. Die Preise sind zum Glück wirklich fair kalkuliert. Ein absolutes Highlight für Familien ist aber eine ganz traditionelle Regelung für die Kleinsten. Kinder unter dem sogenannten Schwertmaß haben komplett freien Eintritt. Da zählt kein Alter und kein Ausweis, sondern nur die Körpergröße im Vergleich zum Ritterschwert. Da musste ich den Bürgermeister im Interview einfach mal fragen, ob er eigentlich selbst noch unter das Schwertmaß passt oder ob er voll bezahlen muss. Die Antwort?
1: Ja, also das Schwertmaß ist deutlich niedriger als meine Körpergröße. Also mir bleibt nichts anderes übrig, als ganz normal als Erwachsener zu bezahlen. Aber der Eintritt ist wirklich auch nicht tragisch und ist es auf alle Fälle wert.
0: Ja, eine tolle Aktion mit diesem Schwertmaß, die sicher schon am Eingang für strahlende Kinderaugen sorgt. Neben den Preisen ist das Programm für den Nachwuchs wirklich vollgepackt. Es gibt ein historisches Puppentheater, ein Mittelalterkarussell und ganz viele Mitmachaktionen. Ich habe den Bürgermeister gefragt, wie wichtig dieser kinderfreundliche Fokus für das gesamte Konzept der Burgtage ist.
1: Ja, man sagt ja immer, also du musst was für Kinder bieten, dann kommen die Eltern und die Großeltern auch mit. Also insofern ist es natürlich auch bei uns ein Schwerpunkt, weil die Mädchen, die Prinzessinnen oder die Buben als Ritter, das ist natürlich eine Schau und insofern ist das beeindruckend und die Begeisterung ist da unendlich. Und deswegen ist das richtige Konzept, zunächst einmal was für Kinder zu tun und natürlich auch den Eltern und Großeltern etwas Schönes an dem Wochenende zu bieten.
0: Ja, die Kinder werden also definitiv ihren Spaß haben. Wir gehen noch mal kurz in die Musik. Im letzten Teil meiner Sondersendung hören Sie dann gleich, wie der Bürgermeister sich selbst beim Schwertkampf schlägt. Oder auch nicht.

0: Die Tittmorning-Sondersendung hier auf Radio ISW. Vom 14. bis 16. August steht die Stadt ganz im Zeichen der Ritter und Gaukler. Ich habe den Bürgermeister Andreas Bratstrom im Rathaus besucht und wollte zum Schluss des Interviews noch ein paar private und amüsante Details wissen. Ich wollte einfach herausfinden, wie tief der Rathauschef am Festwochenende selbst in diese Rolle eintaucht. Die Burgtage sind ja schließlich kein steifer Pflichttermin. Ich habe ihn deshalb gefragt, ob er während der 3 Tage heimlich im Kettenhemd im Büro sitzt oder ob er sich vielleicht sogar selbst im ritterlichen Schwertkampf versuchen wird. Hören Sie selbst.
1: Ja, ich bin natürlich die 3 Tage auch gewandet, so als Ratsherr, und ziehe natürlich auch bei der Proklamation und beim Umzug in den Burghof im Gewand als Ratsherr ein und grüße das Volk. Also ich bin da schon vertieft dabei. Wenn du gewandet bist im Burghof, und das rate ich jedem, dann ist jeder, der eigentlich nicht gewandet ist, muss sich eigentlich irgendwie seltsam vorkommen. Aber wenn ich gewandet aus der Haustür bei mir daheim rausgehe, dann komme ich mir als Gewandeter komisch vor. Aber das Gewand ist immer passend, und ich rate es jedem, dass er das macht, und dann wird auch der Eintrittspreis ermäßigt.
0: Zum endgültigen Abschluss unseres Gesprächs wollte ich dann noch wissen, wie die Tittmoninger Bürger selbst auf das Fest reagieren. Schließlich wird die eigene Stadt für 3 Tage komplett auf den Kopf gestellt. Ich habe nachgefragt, ob die Tittmoninger das Fest am liebsten komplett selbst besetzen oder ob auch viele Gäste von außerhalb kommen.
1: Da kommen viele Gäste, Touristen auch aus der Umgebung, Tittmoninger natürlich auch. Das ist wirklich in der Tourismusregion Waginger See, Rupertiwinkel und darüber hinaus eine große Veranstaltung, und man merkt es dann schon an den Dialekten und so weiter, dass viele Gäste von auswärts kommen.
0: Ja, das zeigt einfach, wie dieses Fest die Menschen verbindet, und weil mir im Gespräch wichtig war, dass nichts auf der Strecke bleibt, habe ich ganz zum Schluss noch mal eine offene Frage gestellt. Ich wollte von ihm wissen, was ihm bei diesen Burgtagen noch besonders auf dem Herzen liegt. Gibt es einen Aspekt, einen Dank oder ein wichtiges Detail, das wir bisher noch gar nicht angesprochen haben, das ihm aber für das Festwochenende unheimlich wichtig ist? Hören wir noch mal rein.
1: Was besondere Highlights sind bei diesen Burgtagen, ist dieses Feuerspektakel auf der Händlerwiese mit Feuerspuckern. Wirklich also beeindruckend, was da geboten wird. Oder auch die Schaukämpfe der Alpenkrieger und der Kreiburger Ritter, die Musik von Poeta Magica und auch die Zauberin Sabrina ist wieder dabei. Die ist auch ganz Spezielles, was für Kinder im Burghof. Und dann natürlich beeindruckend auch die Reitergesellschaft der 4 Lande, die die Kunst des Reitens im Rahmen von mittelalterlichen Reiterspielen und das Lagerleben vorführen. Also das sind lauter so kleine Aspekte, aber man merkt an den Punkten, dass da wirklich ein buntes Programm geboten ist, und auf das freue ich mich. Und ich freue mich natürlich, dass so viele ehrenamtliche Engagierte auch mit dabei sind und wesentlich zum Erfolg der Burgtage beitragen.
0: Gleich noch ein persönliches Fazit von mir zu diesem wundervollen Fest, und dann lädt sie der Bürgermeister persönlich ein.

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0: Radio ISW mit der Sondersendung zu den Burgtagen in Tittmoning. Mein persönliches Fazit nach dem Gespräch ist jedenfalls klar. Wer vom 14. bis 16. August noch nichts vorhat, sollte sich den Termin fett im Kalender anstreichen. Das Programm bietet mit den packenden Reiterspielen, den Feuershows am Samstagabend und dem riesigen Markt im Ponlachgraben wirklich für jeden etwas. Man spürt einfach, dass die ganze Stadt hinter diesem Fest steht. Und ganz vorne natürlich der Bürgermeister, der Sie jetzt persönlich einlädt.
1: Ich lade Sie alle ein, nach Tittmoning zu kommen vom 14. bis zum 16. August in der Burg Tittmoning. Für Groß und Klein, für Alt und Jung ist viel geboten. Der perfekte Ausflug für die ganze Familie mit viel Spaß und Unterhaltung und insofern ein guter Grund, nach Tittmoning zu kommen.
0: Ja, vielen Dank an Bürgermeister Andreas Bratstrom für diese tollen Einblicke. Alle Informationen zu den historischen Burgtagen in Tittmoning, das gesamte Programm und die Anfahrt finden Sie natürlich auch noch einmal zum Nachlesen auf der Website der Stadt Tittmoning. Ich sage danke fürs Zuhören, wünsche Ihnen noch einen schönen Radiotag. Bis zum nächsten Mal, sagt Ralf Stengel.

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1: Ich bin Stefan Schütz. Ein CDU-Politiker fordert den Rücktritt von Fraktionschef Spahn. Er und sein Ehemann sind durch eine Leihmutter aus den USA Eltern geworden. In Deutschland ist das verboten, auch weil die CDU das will. Thomas Thunfeld berichtet.
2: Das geht gar nicht, meint Daniel Peters, CDU-Landeschef in Mecklenburg-Vorpommern. Jens Spahn habe sich mit der Leihmutterschaft in den USA in voller Absicht über deutsches Recht hinweggesetzt. Deshalb, so Peters im Bild-Interview, sei Spahn als Vorsitzender der Unionsfraktion nicht mehr tragbar. Die CDU stehe für Glaubwürdigkeit und Klarheit, gerade in sensiblen ethischen Fragen.
1: Es könnte bald ein neues Bahnunternehmen in Deutschland geben, Italo. Die Bundesnetzagentur hat dazu den Weg frei gemacht. Allerdings könnte die Deutsche Bahn noch dagegen klagen. Sollte der Beschluss Bestand haben, könnte die Konkurrenz im Fernverkehr zu sinkenden Preisen führen. So ein Argument der Befürworter. Kritiker fürchten insgesamt weniger Fernverkehrsangebote. Die EU-Kommission sieht in Deutschland einige Mängel, die dem Rechtsstaat schaden. So gibt es zu wenig Informationsrechte für Journalisten gegenüber Bundesbehörden und gemeinnützige Organisationen könnten steuerlich entlastet werden. In dem Bericht wird auch darauf aufmerksam gemacht, dass es oft nicht klar ersichtlich ist, welchen Einfluss Lobbyisten bei der Gesetzgebung hatten. Insgesamt erhält Deutschland ein positives Zeugnis. Dänemark ist zum 15. Mal EU-Meister darin, Arbeitslosen schnell einen neuen Job zu vermitteln. Gut 40% finden binnen eines Quartals eine neue Anstellung, teilte das EU-Statistikamt Eurostat mit. In Deutschland sind es 28%. Die Dänen setzen auf weniger Kündigungsschutz, hohes Arbeitslosengeld, Umschulung, Weiterbildung und aktive Vermittlung. So hätten Unternehmen einen hohen Anreiz zur Neueinstellung, heißt es. Das Landgericht Frankfurt hat der FIFA bestimmte Praktiken beim Ticketverkauf in Deutschland verboten. Mit einer einstweiligen Verfügung verpflichtete das Gericht den Fußball-Weltverband beispielsweise, keinen Zeitdruck mehr beim Kauf der Karten aufzubauen. Der Weltverband steht seit Monaten wegen hoher Preise und fragwürdiger Verkaufspraktiken für die Fußball-WM in der Kritik.
3: Und hier die Themen der Lokalnachrichten um halb. Protestkundgebung für eine freie Salzach in Burghausen. Wechsel im Bezirksamt wegen neuer Bürgermeisteraufgabe. Spieleabend zur Demokratie in der Schenkerhalle und Handyrecycling für den guten Zweck auf dem Tittmoninger Stadtplatz. Mehr dazu um halb.
0: Das Wetter.
1: Am Abend sind zum Teil kräftige Schauer und Gewitter unterwegs mit der Gefahr von Sturmböen. In der Nacht verlagert sich das Ganze an die Alpen. Die Temperaturen sinken auf 18 bis 14 Grad. Morgen bekommen wir sonnige Phasen. Im Tagesverlauf entstehen besonders in der Südhälfte erneut teils kräftige Schauer und Gewitter. Die Höchstwerte erreichen 22 bis 28 Grad.
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1: Ich bin Ralf Stinger. Grüß Gott. Die Aktionsgemeinschaft Lebensraum Salzach fordert weiterhin konsequent den Erhalt der staufreien Flussstrecke und lehnt die Pläne der Staatsregierung für ein neues Wasserkraftwerk entschieden ab. Am morgigen Samstag, den 18. Juli, findet dazu eine Kundgebung auf dem Stadtplatz in der Burghauser Altstadt statt. Auf dem Vorplatz der Maria-Ward-Realschule informieren Naturschützer und Verbände über die geplante Renaturierung des Flusses von Salzburg bis zur Mündung. Als Redner treten unter anderem der BN-Vorsitzende Martin Geilhofer und die Grünen-Landtagsvorsitzende Gisela Sengel auf. Bürgermeister Florian Schneider unterstützt die Veranstaltung als Schirmherr. Neben den Redebeiträgen und Infoständen sorgt die Trommelgruppe Impuls für die musikalische Begleitung. Die Kundgebung bietet allen Bürgern die Möglichkeit, sich aus erster Hand zu informieren und Fragen zu stellen. Emmertings Bürgermeisterin Gisela Kriegel gibt ihren Posten als Inklusionsbeauftragte beim Bezirk Oberbayern ab. Sie wurde zur neuen Bürgermeisterin von Emmerting gewählt und möchte sich ganz auf dieses Amt konzentrieren. Als Bezirksrätin für den Landkreis Altötting bleibt sie dem Bezirkstag aber weiterhin erhalten. Bezirkstagspräsident Thomas Schwarzenberger dankte ihr für ihr großes Engagement in der Behindertenarbeit. Ihre Nachfolgerin im Amt ist die Dachauer Bezirksrätin Stefanie Burgmeier. Zu einem gemeinsamen Demokratieabend lädt der Kreis Jugendring Mühldorf am Montag, den 3. August, in die Schenkehalle ein. Ab 17 Uhr steht das gemeinsame Spielen von Civis, das Demokratiespiel, auf dem Programm. Die Veranstaltung wird von Beteiligungscoach Elias Henschel geleitet. In geselliger Atmosphäre können die Teilnehmenden Demokratie spielerisch erleben, miteinander diskutieren, Ideen sammeln und neue Perspektiven entdecken. Eine Anmeldung dafür ist nicht nötig. Eingeladen sind alle, die mitreden, mitgestalten und mitentscheiden möchten. Auf dem Tittmoninger Stadtplatz am Samstag in einer Woche können alte Mobiltelefone und Tablets bequem und umweltfreundlich entsorgt werden. Die Steuerungsgruppe Fairtrade stellt dafür von der Sparkasse eine Sammelbox namens Freddy Datenfresser auf. Nicht angenommen werden lose Ladekabel oder beschädigte Akkus. Alle abgegebenen Geräte werden nach strengen Sicherheitsnormen professionell gelöscht und für die Wiederverwendung aufbereitet. Wer ein Gerät spendet, erhält im Gegenzug ein Los. Damit besteht die Chance auf Gewinne wie eine Jahreskarte für das Strandbad Leitgering oder Einkaufsgutscheine. Die Aktion beginnt mit dem Start des Stadtfests um 16 Uhr.
2: Das Wetter.
3: Am Abend sind zum Teil kräftige Schauer und Gewitter unterwegs mit der Gefahr von Sturmböen. In der Nacht verlagert sich das Ganze an die Alpen. Die Temperaturen sinken auf 18 bis 14 Grad. Morgen bekommen wir sonnige Phasen. Im Tagesverlauf entstehen besonders in der Südhälfte erneut teils kräftige Schauer und Gewitter. Die Höchstwerte erreichen 22 bis 28 Grad.

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1: Ich bin Stefan Schütz. Die CSU will eine Leihmutterschaft in Deutschland auf keinen Fall erlauben. Es gehe hier um das Werteverständnis der Partei, sagte Landtagsfraktionschef Holleczek. Eine Debatte über das Thema gibt es, weil Unionsbundestagsfraktionschef Spahn und dessen Ehemann die Geburt eines Babys mit Hilfe einer Leihmutter in den USA bekannt gegeben hatten. Spahns Partei, die CDU, ist ebenfalls gegen eine legale Leihmutterschaft. Verbraucherschützer sind mit einer der ersten Sammelklagen gescheitert. Das bayerische Oberste Landesgericht hat entschieden, Amazon durfte Werbung in Streaming-Abo Prime Video einführen. Die Verbraucherzentrale Sachsen hatte auf Schadenersatz geklagt, weil sie Werbefreiheit für zugesagt hielt. Das Gericht sieht das anders, da diese in den Vertragsbedingungen nie garantiert worden sei. Rund 330.000 Menschen hatten sich an der Klage beteiligt. Jetzt soll der Bundesgerichtshof final entscheiden. Die EU-Kommission gibt der Industrie mehr Zeit, ihren Schadstoffausstoß zu senken. Sie will den Emissionshandel abschwächen, ein zentrales Instrument für den Klimaschutz. Die Wirtschaft, auch in Bayern, fordert das schon seit längerem. Janina Singer berichtet.
2: Seit 2005 müssen Industrie und Kraftwerke für das CO2, das sie ausstoßen, ein Zertifikat vorweisen, das sie kostenlos bekommen oder kaufen müssen. Das soll Anreiz für saubere Technologien sein. Hersteller außerhalb der EU haben diese Kosten aber nicht. Die Vereinigung der Bayerischen Wirtschaft hatte darum auch Anpassungen gefordert, um die Wettbewerbsfähigkeit zu erhalten.
1: Wohnungseigentümer dürfen grundsätzlich eine Klimaanlage einbauen. Das hat der Bundesgerichtshof entschieden. Voraussetzung ist, dass andere Eigentümer dadurch nicht unzumutbar beeinträchtigt werden. Aber allein mögliche Geräusche sind laut Gericht kein Grund, den Einbau zu verbieten. Frauen sind beim Studium im Schnitt schneller als Männer. Nach Angaben des Statistischen Bundesamts schließen sie Bachelor-, Master- und Staatsexamen-Studiengänge häufiger innerhalb der Regelstudienzeit ab. Insgesamt gelingt das allerdings nur rund jedem dritten Studierenden. Am besten sieht die Bilanz im Masterstudium aus. Dort ist fast jeder zweite Abschluss pünktlich geschafft.
3: Und hier die Themen der Lokalnachrichten um halb. Protestkundgebung für eine freie Salzach in Burghausen. Wechsel im Bezirksamt wegen neuer Bürgermeisteraufgabe. Spieleabend zur Demokratie in der Schenkerhalle und Handyrecycling für den guten Zweck auf dem Tittmoninger Stadtplatz. Mehr dazu um halb.
0: Das Wetter.
1: Am Abend sind zum Teil kräftige Schauer und Gewitter unterwegs mit der Gefahr von Sturmböen. In der Nacht verlagert sich das Ganze an die Alpen. Die Temperaturen sinken auf 18 bis 14 Grad. Morgen bekommen wir sonnige Phasen. Im Tagesverlauf entstehen besonders in der Südhälfte erneut teils kräftige Schauer und Gewitter. Die Höchstwerte erreichen 22 bis 28 Grad.
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1: Vom heutigen Freitag. Ja, gestern Nachmittag kam es bei Waldarbeiten in Tittmoning zu einem schweren Betriebsunfall. Nach derzeitigem Stand der Ermittlungen wurde ein 24-jähriger Österreicher durch einen eigens verursachten Bedienfehler einer Forstmaschine schwer verletzt und in ein angrenzendes Krankenhaus verbracht. Ja, gestern kam es zu einem Brand neben der Bundesstraße 20 auf Höhe Lindach. Aus bislang unbekannter Ursache fing der Seitenstreifen zwischen der Bundesstraße und dem Radweg Feuer und brannte in einer Ausdehnung von ca. 5 Quadratmeter. Der Brand konnte durch die Feuerwehr Mehring schnell gelöscht werden. Es kam lediglich zu einem Flurschaden, verletzt wurde niemand. Gestern Mittag befuhr eine 69-jährige Dame aus Altötting in Neuötting in Richtung Braumeisterstraße. In der Kurve zur Braumeisterstraße verlor sie die Kontrolle über ihr Pedelec und stürzte. Hierbei erlitt die Radfahrerin Prellungen und Schürfwunden und wurde in ein Krankenhaus verbracht. Gestern beteiligte sich die Grenzpolizei Simbach an einer Kontrollstelle der Bundespolizei Passau auf der Bundesstraße B12 am Parkplatz Seibersdorf Nord. Dabei wurde ein 25-jähriger Rumäne einer Kontrolle unterzogen. Dieser führte in seinem Auto einen Schlagstock zugriffsbereit im Fußraum der Fahrerseite mit. Dies stellt eine Ordnungswidrigkeit gegen das Waffengesetz dar und er bekommt eine Ordnungswidrigkeitsanzeige. Nachdem er seinen Schlagstock dann im Kofferraum ordnungsgemäß verstaut hatte, durfte der Mann seine Fahrt fortsetzen. In Ehring im Rottal stolperte ein 68-Jähriger vor seiner Haustür. Er fiel so unglücklich auf einen Blumentopf, dass sich ein Holzstock knapp unterhalb seines linken Auges in seine Wange bohrte. Nach der Erstversorgung durch einen Notarzt vor Ort wurde er ins Krankenhaus in Rottal-Münster zur weiteren Behandlung verbracht. Gestern Abend fing aus bislang unbekannter Ursache auf einem Firmengelände in der Karl-Rolle-Straße in Eckenfelden eine Europalette Feuer. Diese konnte durch die Feuerwehr Eckenfelden schnell abgelöscht werden. Die darauf befindliche Ware wurde dadurch aber komplett zerstört. Der entstandene Sachschaden wird auf einen niedrigen vierstelligen Betrag geschätzt. Verletzt wurde zum Glück niemand. Ein 67-jähriger hat in den letzten Tagen seinen Ford im Lerchenhuber Weg in Dorfen in einer Parkbucht geparkt. Als er zu seinem Fahrzeug zurückkehrte, musste er feststellen, dass unbekannte Täter sein Auto mit Eiern beworfen hatten und zudem einen Zettel hinterlassen hatten, auf dem er aufgefordert wird, sein Auto hier zu entfernen. Die Polizei Dorfen bittet um Hinweise. Soweit der Polizeibericht vom heutigen Freitag.
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1: Ich bin Ralf Stinger, grüß Gott. Die Aktionsgemeinschaft Lebensraum Salzach fordert weiterhin konsequent den Erhalt der staufreien Flussstrecke und lehnt die Pläne der Staatsregierung für ein neues Wasserkraftwerk entschieden ab. Am morgigen Samstag, den 18. Juli, findet dazu eine Kundgebung auf dem Stadtplatz in der Burghauser Altstadt statt. Auf dem Vorplatz der Maria-Ward-Realschule informieren Naturschützer und Verbände über die geplante Renaturierung des Flusses von Salzburg bis zur Mündung. Als Redner treten unter anderem der BN-Vorsitzende Martin Geilhofer und die Grünen-Landtagsvorsitzende Gisela Sengel auf. Bürgermeister Florian Schneider unterstützt die Veranstaltung als Schirmherr. Neben den Redebeiträgen und Infoständen sorgt die Trommelgruppe Impuls für die musikalische Begleitung. Die Kundgebung bietet allen Bürgern die Möglichkeit, sich aus erster Hand zu informieren und Fragen zu stellen. Emmertings Bürgermeisterin Gisela Kriegel gibt ihren Posten als Inklusionsbeauftragte beim Bezirk Oberbayern ab. Sie wurde zur neuen Bürgermeisterin von Emmerting gewählt und möchte sich ganz auf dieses Amt konzentrieren. Als Bezirksrätin für den Landkreis Altötting bleibt sie dem Bezirkstag aber weiterhin erhalten. Bezirkstagspräsident Thomas Schwarzenberger dankte ihr für ihr großes Engagement in der Behindertenarbeit. Ihre Nachfolgerin im Amt ist die Dachauer Bezirksrätin Stefanie Burgmeier. Zu einem gemeinsamen Demokratieabend lädt der Kreisjugendring Mühldorf am Montag, den 3. August, in die Schenkehalle ein. Ab 17 Uhr steht das gemeinsame Spielen von Civis, das Demokratiespiel, auf dem Programm. Die Veranstaltung wird von Beteiligungscoach Elias Henschel geleitet. In geselliger Atmosphäre können die Teilnehmenden Demokratie spielerisch erleben, miteinander diskutieren, Ideen sammeln und neue Perspektiven entdecken. Eine Anmeldung dafür ist nicht nötig. Eingeladen sind alle, die mitreden, mitgestalten und mitentscheiden möchten. Auf dem Tittmoninger Stadtplatz am Samstag in einer Woche können alte Mobiltelefone und Tablets bequem und umweltfreundlich entsorgt werden. Die Steuerungsgruppe Fairtrade stellt dafür von der Sparkasse eine Sammelbox namens Freddy Datenfresser auf. Nicht angenommen werden lose Ladekabel oder beschädigte Akkus. Alle abgegebenen Geräte werden nach strengen Sicherheitsnormen professionell gelöscht und für die Wiederverwendung aufbereitet. Wer ein Gerät spendet, erhält im Gegenzug ein Los. Damit besteht die Chance auf Gewinne wie eine Jahreskarte für das Strandbad Leitgering oder Einkaufsgutscheine. Die Aktion beginnt mit dem Start des Stadtfests um 16 Uhr.
2: Das Wetter.
3: Am Abend sind zum Teil kräftige Schauer und Gewitter unterwegs mit der Gefahr von Sturmböen. In der Nacht verlagert sich das Ganze an die Alpen. Die Temperaturen sinken auf 18 bis 14 Grad. Morgen bekommen wir sonnige Phasen. Im Tagesverlauf entstehen besonders in der Südhälfte erneut teils kräftige Schauer und Gewitter. Die Höchstwerte erreichen 22 bis 28 Grad.

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6: Die Flohmarkt-Zusammenfassung für den heutigen Freitag, den 17. Juli. Und wir beginnen mit einem 28 Zoll Herrenfahrrad. Alurahmen und viel Zubehör ist dabei. Sehr, sehr guter Zustand. Wenig gefahren worden. Fahndungsbasis 100 Euro gibt's in Burghausen unter der 0160 180 9479. Wiederholen wir die Nummer 0160 180 947 und die 9. Wir hätten eine Scheppach Kreissäge TKH Typ 183, Kreiswerfer Handlungsbasis, und eine Scheppach Bandsäge HBS 32, auch hier Verhandlungsbasis. Und mehr Informationen gibt es unter der 0173 485 3931. 0173 485 3931. Und wir hätten ein Bulls E-Mountainbike. Die Batterie ist von Bosch mit Shimano-Schaltung. Bester Zustand für unschlagbar günstige 220 Euro. Mehr Informationen unter der 0175 730 1978. 0175 730 1978. Das war die Flohmarkt-Zusammenfassung für den heutigen Freitag. Mehr Flohmarktware wieder kommenden Montag ab 9 am Vormittag.
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1: Ich bin Stefan Schütz. Die Debatte um Unionsfraktionschef Spahn dauert an. Die CDU-Spitze will bald darüber beraten, wie sie damit umgeht, dass er Vater geworden ist durch eine Leihmutterschaft in den USA. Denn die Partei selbst ist gegen die Praxis und hält am bestehenden Verbot fest. Kanzler Merz sagte, er verstehe, dass viele Menschen das Thema bewege. Spahn sagte der Bild, er stehe hinter seiner Entscheidung, er bereue allerdings, die Partei nicht früher informiert zu haben. Die Deutsche Bahn muss auf ihren Gleisen mehr Platz für Mitbewerber machen. Das hat die Bundesnetzagentur entschieden und reagiert damit auf eine Beschwerde des Bahnunternehmens Italo. Die Italiener sind unzufrieden mit den bisherigen Rahmenbedingungen für Wettbewerber auf der Schiene. Die Bahn hält sich rechtliche Schritte offen. Befürworter sagen, Konkurrenz habe schon im Regionalverkehr zu mehr Qualität und sinkenden Preisen geführt. Deutschland und Frankreich bauen ihre Zusammenarbeit bei der nuklearen Abschreckung aus. Kanzler Merz und Präsident Macron beschlossen bei einem Treffen die erstmalige Beteiligung Deutschlands an einer französischen Nuklearübung. Die Kooperation soll die nukleare Abschreckung der NATO ergänzen und stärken. Deutschlands Rastplätze sind sanierungsbedürftig, das hat ein ADAC-Test gezeigt. Diese Mängel zu beheben würde für den Bund teuer werden. Tanja Wagner erklärt, wie teuer.
2: Rund eine halbe Milliarde Euro braucht es, um die Rastplätze an den deutschen Autobahnen in den nächsten Jahren wieder auf Vordermann zu bringen, schätzen die Experten. Das Geld dafür müsse vom Bund kommen. Auf kurze Sicht müssten mindestens 100 Anlagen erneuert werden. Und zwar nicht nur die Autobahntoiletten, sondern auch die Aufenthaltsbereiche und Verkehrsflächen. Helfen soll dabei, dass beispielsweise neue Toilettengebäude künftig bundesweit standardisiert gebaut werden.
1: Die DFB-Elf ist bei der Fußball-WM zwar schon früh ausgeschieden, Deutschland wird im Finale aber trotzdem vertreten sein. Der deutsche Schiedsrichter Bastian Dankert ist als Videoassistent für das Spiel zwischen Spanien und Argentinien nominiert worden. Spielbeginn ist am Sonntag um 21 Uhr.
0: Das Wetter.
1: Am Abend sind zum Teil kräftige Schauer und Gewitter unterwegs mit der Gefahr von Sturmböen. In der Nacht verlagert sich das Ganze an die Alpen. Die Temperaturen sinken auf 18 bis 14 Grad. Morgen bekommen wir sonnige Phasen. Im Tagesverlauf entstehen besonders in der Südhälfte erneut teils kräftige Schauer und Gewitter. Die Höchstwerte erreichen 22 bis 28 Grad.
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1: Ich bin Stefan Schütz. Auch aus der eigenen Partei gibt es erste Rücktrittsforderungen gegen Unionsfraktionschef Spahn. Grund ist, dass er mit seinem Ehemann die Hilfe einer Leihmutter in den USA in Anspruch genommen hat. In Deutschland ist die Praxis verboten und die Union unterstützt das. Thomas Thunfeld, wie brisant ist die Situation für Spahn?
2: Also sie ist absolut nicht zu unterschätzen, denn die Rücktrittsforderung kommt immerhin von einem Mitglied eines wichtigen Parteigremiums des Bundesvorstandes der CDU und sie ist sehr deutlich formuliert. Spahn sei nicht mehr tragbar, er habe sich bewusst über deutsches Recht hinweggesetzt, also die Opposition könnte das kaum schärfer formulieren.
1: Ein 37-Jähriger sitzt wegen mutmaßlicher Spionage mit einer Drohne in U-Haft. Das Fluggerät war über einem Rüstungsfirmenareal aufgetaucht, teilten Ermittler in München mit. Nach Hinweisen aus der Bevölkerung nahmen Polizisten den mutmaßlichen Piloten fest. Die Süddeutsche Zeitung berichtet, es gehe um den Rüstungskonzern KNDS in Allach. Dort werden unter anderem der Kampfpanzer Leopard 2 und die Panzerhaubitze 2000 gebaut. Die EU-Kommission sieht in Deutschland einige Mängel, die dem Rechtsstaat schaden. So gibt es zu wenig Informationsrechte für Journalisten gegenüber Bundesbehörden und gemeinnützige Organisationen könnten steuerlich entlastet werden. In dem Bericht wird auch darauf aufmerksam gemacht, dass es oft nicht klar ersichtlich ist, welchen Einfluss Lobbyisten bei der Gesetzgebung hatten. Insgesamt erhält Deutschland aber ein positives Zeugnis. Die kriegerischen Handlungen zwischen Iran und den USA in Nahost lässt die Energiepreise steigen und darauf reagiert jetzt die EU-Kommission. In rund 15 Jahren sollen Industrieanlagen, Gebäude und Verkehr mit Strom be- und angetrieben werden. Gleichzeitig soll der Anteil von Strom aus erneuerbaren Energien steigen. Der Iran-Krieg hat den Angaben nach bisher zusätzliche Kosten für Öl und Gas von bis zu 50 Milliarden Euro verursacht. Dänemark ist zum 15. Mal EU-Meister darin, Arbeitslosen schnell einen neuen Job zu vermitteln. Gut 40% finden binnen eines Quartals eine neue Anstellung, teilte das EU-Statistikamt Eurostat mit. In Deutschland sind es 28%. Die Dänen setzen auf weniger Kündigungsschutz, hohes Arbeitslosengeld, Umschulung, Weiterbildung und aktive Vermittlung. So hätten Unternehmen einen hohen Anreiz zur Neueinstellung, heißt es.
0: Das Wetter.
1: Am Abend sind zum Teil kräftige Schauer und Gewitter unterwegs mit der Gefahr von Sturmböen. In der Nacht verlagert sich das Ganze an die Alpen. Die Temperaturen sinken auf 18 bis 14 Grad. Morgen bekommen wir sonnige Phasen. Im Tagesverlauf entstehen besonders in der Südhälfte erneut teils kräftige Schauer und Gewitter. Die Höchstwerte erreichen 22 bis 28 Grad.
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1: Ich bin Stefan Schütz. Die Debatte um Unionsfraktionschef Spahn dauert an. Die CDU-Spitze will bald darüber beraten, wie sie damit umgeht, dass er Vater geworden ist durch eine Leihmutterschaft in den USA. Denn die Partei selbst ist gegen diese Praxis und hält am bestehenden Verbot fest. Kanzler Merz sagte, er verstehe, dass viele Menschen das Thema bewege. Spahn sagte der Bild, er stehe hinter seiner Entscheidung. Er bereue allerdings, die Partei nicht früher informiert zu haben. Jeder Fünfte denkt wegen immer heißer werdenden Sommern darüber nach, sich eine Klimaanlage anzuschaffen. Der Bundesgerichtshof hat nun die Rechte von Wohnungseigentümern diesbezüglich klargestellt. Claudia Wächter berichtet.
2: Eine Hausgemeinschaft kann nämlich nicht pauschal sagen, eine Klimaanlage kommt überhaupt nicht in Frage. Auch nicht, wenn die Geräusche macht oder warme Abluft abgibt. Solche Beeinträchtigungen sind hinnehmbar, sagen die Richter. Konkret geht es um sogenannte Split-Anlagen, also solche, die eine Einheit drinnen und eine andere draußen auf dem Balkon haben. Der Verkauf solcher Anlagen ist in den vergangenen Jahren rasant gestiegen.
1: Das US-Unternehmen Amazon feiert einen juristischen Teilerfolg. Die Verbraucherzentrale Sachsen ist vor Gericht mit einer Sammelklage gescheitert, an der sich fast 324.000 Kläger beteiligt haben. Amazon wurde von dem Vorwurf freigesprochen, seine Kunden bei der Einführung von Werbung im Prime-Programm getäuscht zu haben. Endgültig geklärt ist die Rechtslage aber nicht, denn auf mehreren Ebenen laufen noch weitere Prozesse. Wer mit dem Zug unterwegs ist, könnte künftig von besseren Ticketpreisen im Fernverkehr profitieren. Denn das italienische Zugunternehmen Italo darf 2028 endgültig in Deutschland an den Start gehen. So hat die Bundesnetzagentur entschieden. Die Behörde verspricht sich davon mehr Wettbewerb und bessere Angebote für die Fahrgäste. Rechtliche Schritte gegen den Beschluss sind noch möglich. Nach den neuen Wassersparregeln in München ist der Verbrauch deutlich gesunken. Laut den Stadtwerken sind gestern weniger als 330 Millionen Liter verbraucht worden. Zuletzt waren es an heißen Tagen noch rund 400 Millionen Liter. München ist die bislang größte bayerische Kommune mit einer solchen Allgemeinverfügung. Ob der Rückgang an den Verboten liegt oder weil es jetzt mal etwas geregnet hat, ist laut Stadtwerken unklar.
0: Das Wetter.
1: Am Abend sind zum Teil kräftige Schauer und Gewitter unterwegs mit der Gefahr von Sturmböen. In der Nacht verlagert sich das Ganze an die Alpen. Die Temperaturen sinken auf 18 bis 14 Grad. Morgen bekommen wir sonnige Phasen. Im Tagesverlauf entstehen besonders in der Südhälfte erneut teils kräftige Schauer und Gewitter. Die Höchstwerte erreichen 22 bis 28 Grad.
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1: Ich bin Stefan Schütz. Unionsfraktionschef Spahn hat sich zu den Vorwürfen um seine Leihmutterschaft in den USA geäußert. Die Entscheidung über seine politische Zukunft will er der Unionsfraktion überlassen. Das hat er im Podcast Ronsheimer gesagt. In dieser Sache gibt es Rücktrittsforderungen. Ronny Thorau.
2: Jens Spahn erklärte, er habe lange gerungen, sei zerrissen, das Leben sei manchmal nicht schwarz und weiß. Gefährlich ist für Spahn vor allem die Kritik aus Unionskreisen. Es ist unklar, wie viel Rückhalt Spahn von der Unionsfraktion erwarten kann. Indirekt deutete er im Podcast Ronsheimer an, im Zweifelsfall auf sein Amt auch verzichten zu wollen.
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1: Ein 37-Jähriger sitzt wegen mutmaßlicher Spionage mit einer Drohne in U-Haft. Das Fluggerät war über einem Rüstungsfirmenareal aufgetaucht, halten Ermittler in München mit. Nach Hinweisen aus der Bevölkerung nahmen Polizisten den mutmaßlichen Piloten fest. Die Süddeutsche Zeitung berichtet, es gehe um den Rüstungskonzern KNDS in Allach. Dort werden unter anderem der Kampfpanzer Leopard 2 und die Panzerhaubitze 2000 gebaut. Frauen sind beim Studium im Schnitt schneller als Männer. Nach Angaben des Statistischen Bundesamts schließen sie Bachelor-, Master- und Staatsexamen-Studiengänge häufiger innerhalb der Regelstudienzeit ab. Insgesamt gelingt das allerdings nur rund jedem dritten Studierenden. Am besten sieht die Bilanz im Masterstudium aus. Dort ist fast jeder zweite Abschluss pünktlich geschafft. Die kriegerischen Handlungen zwischen Iran und den USA in Nahost lässt die Energiepreise steigen und darauf reagiert jetzt die EU-Kommission. In rund 15 Jahren sollen Industrieanlagen, Gebäude und Verkehr mit Strom be- und angetrieben werden. Gleichzeitig soll der Anteil von Strom aus erneuerbaren Energien steigen. Der Iran-Krieg hat den Angaben nach bisher zusätzliche Kosten für Öl und Gas von bis zu 50 Milliarden Euro verursacht. Dänemark ist zum 15. Mal EU-Meister darin, Arbeitslosen schnell einen neuen Job zu vermitteln. Gut 40% finden binnen eines Quartals eine neue Anstellung, teilte das EU-Statistikamt Eurostat mit. In Deutschland sind es 28%. Die Dänen setzen auf weniger Kündigungsschutz, hohes Arbeitslosengeld, Umschulung, Weiterbildung und aktive Vermittlung. So hätten Unternehmen einen hohen Anreiz zur Neueinstellung, heißt es.
0: Das Wetter.
1: Es sind zum Teil kräftige Schauer und Gewitter unterwegs mit der Gefahr von Sturmböen. In der Nacht verlagert sich das Ganze an die Alpen. Die Temperaturen sinken auf 18 bis 14 Grad. Morgen bekommen wir sonnige Phasen. Im Tagesverlauf entstehen besonders in der Südhälfte erneut teils kräftige Schauer und Gewitter. Die Höchstwerte erreichen 22 bis 28 Grad.
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1: Ich bin Moritz Einzel. Die CDU-Spitze will bald darüber beraten, wie sie mit der Leihmutterschaft von Fraktionschef Spahn umgeht. Spahn ist über eine Leihmutter in den USA Vater geworden, obwohl die Partei die Praxis ablehnt und am Verbot festhält. Kanzler Merz hat gesagt, er verstehe, dass viele Menschen das Thema bewegt.
2: Wir haben dazu in Deutschland eine klare Rechtslage. Wir haben in der Partei, in der CDU einen Parteitagsbeschluss. Ich sehe nicht, dass an der Rechtslage oder an dem Parteitagsbeschluss Änderungen vorgenommen werden sollen. Und alles Weitere werden wir in der nächsten Sitzung des Präsidiums der CDU Deutschlands besprechen.
1: Spahn selbst hat der Bild gesagt, er stehe zu seiner Entscheidung. Er bereue lediglich, die Partei nicht früher informiert zu haben. Das bayerische oberste Landesgericht hat die Sammelklage gegen Werbung bei Amazon Prime Video abgewiesen. Die Verbraucherzentrale Sachsen hatte Schadenersatz für die im Februar 2024 eingeführten Werbeunterbrechungen gefordert, die sie als vertragswidrig wertet. Die Verbraucherzentrale will nun vor den BGH ziehen. Die Deutsche Bahn muss auf ihren Gleisen mehr Platz für Mitbewerber machen. Das hat die Bundesnetzagentur entschieden und reagiert damit auf eine Beschwerde des Bahnunternehmens Italo. Die Italiener sind unzufrieden mit den bisherigen Rahmenbedingungen für Wettbewerber auf der Schiene. Die Bahn hält sich rechtliche Schritte offen. Die kriegerischen Handlungen zwischen Iran und den USA in Nahost lassen die Energiepreise steigen und darauf reagiert jetzt die EU-Kommission. In rund 15 Jahren sollen Industrieanlagen, Gebäude und Verkehr mit Strom be- und angetrieben werden. Gleichzeitig soll der Anteil von Strom aus erneuerbaren Energien steigen. Der Iran-Krieg hat den Angaben nach bisher zusätzliche Kosten für Öl und Gas von bis zu 50 Milliarden Euro verursacht. Das Niedrigwasser führt dazu, dass auf der Donau Güterschiffe weniger Ladung an Bord haben. Zu schwere Schiffe würden auf Grund laufen, teilte die zuständige Behörde mit. Für die Reeder, zuständig für die Transporte, werden damit Kosten höher, weil sie die übrige Ladung zwischenlagern müssen. Zum Nadelöhr wird der Donauabschnitt zwischen Straubing und Vilshofen, weil er nicht über Staustufen reguliert wird.
0: Das Wetter.
1: Es sind zum Teil kräftige Schauer und Gewitter unterwegs mit der Gefahr von Sturmböen. In der Nacht verlagert sich das Ganze an die Alpen. Die Temperaturen sinken auf 18 bis 14 Grad. Morgen bekommen wir sonnige Phasen. Im Tagesverlauf entstehen besonders in der Südhälfte erneut teils kräftige Schauer und Gewitter. Die Höchstwerte erreichen 22 bis 28 Grad.
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1: Wahnsinn! 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

0: Sorry.
1: Schön.
0: Ich hab's.

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1: Ich bin Moritz Einzel. CDU-Fraktionschef Spahn ist stark unter Druck geraten, weil er mithilfe einer Leihmutter in den USA Vater geworden ist und das, obwohl seine Partei das Konzept der Leihmutterschaft ablehnt. Es gab auch Rücktrittsforderungen gegen Spahn. Im Podcast Ronsheimer sagte er:
2: Naja, am Ende kann ja nur die Fraktion darüber entscheiden, wie es weitergeht. Kann ich ja nicht alleine. Ich werde mit meiner Fraktion darüber reden und das in ihre Verantwortung, da wo es ja auch hingehört, in ihre Vorsitzende der Fraktion, dann auch legen.
1: Das CDU-Präsidium kommt am Montagvormittag zu seiner nächsten regulären Sitzung zusammen und dürfte sich dann auch mit dem Thema befassen. Wer mit dem Zug unterwegs ist, könnte künftig von besseren Ticketpreisen im Fernverkehr profitieren. Denn das italienische Zugunternehmen Italo darf 2028 jetzt endgültig in Deutschland an den Start gehen. So hat die Bundesnetzagentur entschieden. Die Behörde verspricht sich davon mehr Wettbewerb und bessere Angebote für die Fahrgäste. Rechtliche Schritte gegen den Beschluss sind noch möglich. Deutschland und Frankreich bauen ihre Zusammenarbeit bei der nuklearen Abschreckung aus. Bundeskanzler Merz und Präsident Macron haben bei einem Treffen die erstmalige Beteiligung Deutschlands an einer französischen Nuklearübung beschlossen. Die Kooperation soll die nukleare Abschreckung der NATO ergänzen und stärken. Frauen sind beim Studium im Schnitt schneller als Männer. Nach Angaben des Statistischen Bundesamts schließen sie Bachelor-, Master- und Staatsexamensstudiengänge häufiger innerhalb der Regelstudienzeit ab. Insgesamt gelingt das allerdings nur rund jedem dritten Studierenden. Am besten sieht die Bilanz im Masterstudium aus. Dort ist fast jeder zweite Abschluss pünktlich geschafft. Die DFB-Elf ist bei der Fußball-WM zwar schon früh ausgeschieden, Deutschland wird im Finale aber trotzdem vertreten sein. Der deutsche Schiedsrichter Bastian Dankert ist als Videoassistent für das Spiel zwischen Spanien und Argentinien nominiert worden. Geleitet wird das große Finale von Slavko Vincic aus Slowenien. Spielbeginn ist am Sonntag um 21 Uhr.
0: Das Wetter.
1: Es sind zum Teil kräftige Schauer und Gewitter unterwegs mit der Gefahr von Sturmböen. In der Nacht verlagert sich das Ganze an die Alpen. Die Temperaturen sinken auf 18 bis 14 Grad. Morgen bekommen wir sonnige Phasen. Im Tagesverlauf entstehen besonders in der Südhälfte erneut teils kräftige Schauer und Gewitter. Die Höchstwerte erreichen 22 bis 28 Grad.
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1: Ich bin Moritz Einzel. Unionsfraktionschef Spahn und sein Ehemann sind Eltern geworden. Soweit so schön, doch weil das Kind von einer Leihmutter in den USA ausgetragen wurde, nimmt jetzt eine gesellschaftspolitische Debatte Fahrt auf. Spahn hat sich im Podcast Ronsheimer verteidigt. Er bereue es lediglich, sich nicht früher positioniert zu haben. Wie es weitergeht, soll die Fraktion entscheiden.
2: Ich weiß, dass viele in der Partei, viele Kolleginnen und Kollegen, auch einfach durch die Debatte der letzten Tage, sich natürlich vor Ort erklären müssen, ihren Fraktionsvorsitzenden erklären müssen. Und deswegen werde ich die Frage, wie es weitergeht, mit der Fraktion natürlich erörtern.
1: Der CDU-Chef von Mecklenburg-Vorpommern, Peters, forderte Spahn zum Rücktritt auf. Leihmutterschaft ist in Deutschland verboten. Andy Burnham ist neuer Chef der britischen Regierungspartei Labour. Auf einem Sonderparteitag wurde der bisherige Bürgermeister von Manchester offiziell als Nachfolger von Keir Starmer bestätigt. Starmer hatte unter anderem wegen schlechter Umfragewerte den Rückhalt in seiner Fraktion verloren. Am kommenden Montag soll Burnham das Amt des Premierministers übernehmen. Die NSU-Unterstützerin Susanne E. ist vom Oberlandesgericht Dresden zu 2 Jahren Haft auf Bewährung verurteilt worden. Die 45-Jährige hatte der Rechtsterroristin Beate Zschäpe unter anderem ihren Personalausweis und ihre Krankenkassenkarte überlassen. Der NSU verübte jahrelang unerkannt 10 Morde in ganz Deutschland. Nach den neuen Wassersparregeln in München ist der Verbrauch deutlich gesunken. Laut den Stadtwerken sind am Donnerstag weniger als 330 Millionen Liter verbraucht worden. Zuletzt waren es an heißen Tagen noch rund 400 Millionen Liter. München ist die bislang größte bayerische Kommune mit einer solchen Allgemeinverfügung. Ob der Rückgang an den Verboten liegt oder weil es jetzt mal etwas geregnet hat, ist laut den Stadtwerken allerdings unklar. Der Radprofi Mauro Schmidt hat die 13. und mit gut 200 Kilometern längste Etappe der Tour de France gewonnen. Es ging dabei von Dol nach Belfort. Für Schmidt, den Ausreißer aus der Schweiz, war es der erste Tagessieg bei der Tour. Das gelbe Trikot des Gesamtführenden trägt weiter der Slowene Tadej Pogacar.
0: Das Wetter.
1: Es ist unterschiedlich bewölkt. Schauer und Gewitter gibt es vor allem in Alpennähe. Die Temperaturen sinken auf 18 bis 14 Grad. Tagsüber bekommen wir sonnige Phasen. Im Tagesverlauf entstehen besonders in der Südhälfte erneut teils kräftige Schauer und Gewitter. Die Höchstwerte erreichen im böigen Westwind 22 bis 28 Grad. Am Sonntag verlagern sich Schauer und Gewitter in den Südosten und lassen nach.
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1: Ich bin Moritz Einzel. Dass Unionsfraktionschef Spahn dank einer Leihmutter in den USA Vater geworden ist, bringt ihm weiter viel Kritik ein. Jetzt auch von den Kirchen. Der katholische Passauer Bischof Oster sprach von einem echten Skandal. Spahn habe bewusst gegen die Gesetze des Landes und die Grundlinien der eigenen Partei verstoßen, um seine eigenen Wünsche zu erfüllen. Spahn selbst erklärte seine Entscheidung im Podcast Ronsheimer so:
2: Ich habe lange mit mir gerungen, auch was das Thema Leihmutterschaft angeht. Lange zerrissen gewesen. Aber eben über dieses Ringen und sich mit dem Thema beschäftigen, haben wir uns für diesen Weg entschieden.
1: Das Thema soll unter anderem in der nächsten CDU-Präsidiumssitzung am Montag zur Sprache kommen. Wie es weitergeht, will Spahn mit seiner Fraktion klären. Deutschland und Frankreich wollen bei der nuklearen Abschreckung künftig enger zusammenarbeiten. Bundeskanzler Merz kündigte nach einem Treffen mit dem französischen Präsidenten Macron an, dass die Bundeswehr in diesem Jahr erstmals an einer Nuklearübung der französischen Armee teilnehmen wird. Die Welt von heute erfordere neue Antworten, so Merz. In Sachsen-Anhalt startet die AfD heute mit Bundesparteichefin Weidel offiziell in den Landtagswahlkampf. Die Veranstaltung findet in einer Halle auf dem Magdeburger Messegelände statt. AfD-Gegner haben ab dem Mittag Proteste angekündigt. Die AfD lag zuletzt in Umfragen in Sachsen-Anhalt bei mehr als 40%. Sie hofft auf eine absolute Mehrheit. Gewählt wird am 6. September. Mehr als 3 Wochen nach dem Doppelerdbeben in Venezuela ist die Zahl der Todesopfer auf mehr als 5.000 gestiegen. Mehr als 16.700 Menschen seien zudem verletzt worden, hieß es von den Behörden. Nach den Beben vom 24. Juni hatte die Europäische Union 20 Millionen Euro für humanitäre Hilfe zur Verfügung gestellt. Dänemark ist zum 15. Mal EU-Meister darin, Arbeitslosen schnell einen neuen Job zu vermitteln. Gut 40% finden binnen eines Quartals eine neue Anstellung, teilte das EU-Statistikamt Eurostat mit. In Deutschland sind es 28%. Die Dänen setzen auf weniger Kündigungsschutz, hohes Arbeitslosengeld, Umschulung, Weiterbildung und aktive Vermittlung.
0: Das Wetter.
1: Es ist unterschiedlich bewölkt. Schauer und Gewitter gibt's vor allem in Alpennähe. Die Temperaturen sinken auf 18 bis 14 Grad. Tagsüber bekommen wir sonnige Phasen. Im Tagesverlauf entstehen besonders in der Südhälfte erneut teils kräftige Schauer und Gewitter. Die Höchstwerte erreichen im Böigen-Westwind 22 bis 28 Grad. Am Sonntag verlagern sich Schauer und Gewitter in den Südosten und lassen nach.
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1: Ich bin Moritz Einzel. Die Debatte darüber, dass Unionsfraktionschef Spahn mit Hilfe einer Leihmutter in den USA Vater geworden ist, die hat längst große gesellschaftspolitische Dimensionen angenommen. Jetzt hat sich Spahn dazu im Podcast Ronsheimer geäußert. Er habe sehr mit sich gerungen und sich dann für diesen Weg entschieden.
2: Ich stelle mich der Debatte. Ich muss nur die Balance schaffen. Ich hoffe, das trifft auf Verständnis auch bei den Hörerinnen und Hörern. Es ist und bleibt was sehr Privates. Ich möchte meine Familie schützen, auch meinen Sohn schützen. Und gleichzeitig weiß ich, dass ich eben nicht nur Privatmensch bin, ist mir auch klar.
1: Sogar aus der eigenen Partei gibt es Rücktrittsforderungen gegen Spahn. Und der katholische Passauer Bischof Oster sprach von einem echten Skandal. Die Praxis der Leihmutterschaft verstoße gegen die Menschenwürde. Deutschland und Frankreich wollen ihre strategische Zusammenarbeit verstärken. Kanzler Merz hat nach einem gemeinsamen Ministerrat in Brühl angekündigt, die Bundeswehr werde sich in diesem Jahr erstmals an einer Übung der französischen Nuklearstreitkräfte beteiligen.
3: Wir schlagen in der Abschreckung einen neuen gemeinsamen Weg ein.
1: Frankreichs Präsident Macron hatte europäischen Partnern bereits vor Jahren angeboten, unter den atomaren Schutzschirm Frankreichs zu rücken. Der Präsident des Deutschen Bauernverbandes Ruckwied sieht die Landwirtschaft durch den Iran-Krieg zusätzlich unter Druck. Dem Redaktionsnetzwerk Deutschland hat Ruckwied gesagt, die Versorgungssicherheit sei gefährdet, wenn sich die Lage nicht bald verbessere. Insbesondere beeinträchtige die Blockade der Straße von Hormuz die Versorgung mit Düngemitteln. Die NSU-Unterstützerin Susanne E. ist vom Oberlandesgericht Dresden zu 2 Jahren Haft auf Bewährung verurteilt worden. Die 45-Jährige hatte der Rechtsterroristin Beate Zschäpe unter anderem ihren Personalausweis und ihre Krankenkassenkarte überlassen. Der NSU verübte jahrelang unerkannt 10 Morde in ganz Deutschland. Der Radprofi Mauro Schmid hat die 13. Etappe der Tour de France von Dole nach Belfort gewonnen. Für Schmid, den Ausreißer aus der Schweiz, war es der erste Tagessieg bei der Tour. Das gelbe Trikot des Gesamtführenden trägt weiter der Slowene Tadej Pogacar.
0: Das Wetter.
1: Es ist unterschiedlich bewölkt. Schauer und Gewitter gibt es vor allem in Alpennähe. Die Temperaturen sinken auf 18 bis 14 Grad. Tagsüber bekommen wir sonnige Phasen. Im Tagesverlauf entstehen besonders in der Südhälfte erneut teils kräftige Schauer und Gewitter. Die Höchstwerte erreichen im böigen Westwind 22 bis 28 Grad. Am Sonntag verlagern sich Schauer und Gewitter in den Südosten und lassen nach.
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